0: und sofort erkannt, hat keine Sekunde gezögert, ist ins Wasser gesprungen und holte den Mann an Land. Weil er dann zum Glück auch noch wusste, wie er reagieren muss, konnte er den bewusstlosen Mann wieder stabilisieren. Die ganze unglaubliche Geschichte findet ihr auch nochmal auf dieneuewelle.de und in der Neue Welle App. In der Bruchsaler Bahnstadt tut sich einiges. Auf dem Gelände der alten Spargelhalle entsteht ein neues Wohn- und Arbeitsgebäude. Dazu Bürgermeister Andreas Glaser.
1: Die Geschichte der Bahnstadt ist schon etwas länger. Wir haben 2011 damit begonnen, die Bahnstadt zu entwickeln. Und 2015 haben wir das Grundstück verkauft. In der Hoffnung, dass wir die alte Spargelhalle als Reminiszenz an die Vergangenheit erhalten können. Da waren früher die Spargelauktionen. Bruchsaler Spargel ist ja bekannt. Dann wollten wir die alte Spargelhalle erhalten. Es hat sich aber gezeigt, dass es wirtschaftlich nicht darstellbar ist und dementsprechend hatten wir mehrere Umplanungen.
0: Heute war der Baubeginn. In 2 Jahren soll das Projekt dann fertiggestellt sein.
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4: Das Wochenende wird nochmal richtig heiß, am Samstag bis zu 38 Grad, im Laufe des Tages dann aber immer mehr Wolken und vielleicht auch schon ein paar Gewitter. Am Sonntag dann deutlich kühler, maximal noch 32 Grad, viele Wolken, auch immer wieder etwas Regen und ab Montag dann maximal nur noch 29 Grad.
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3: Ich bin Dirk Zeitler. Hunderte Feuerwehrleute kämpfen auch in der Nacht weiter gegen den großen Waldbrand im Hürtgenwald in der Eifel. Mehr als 2000 Menschen mussten ihre Häuser verlassen. Bundesinnenminister Dobrindt lobte den Einsatz der Helfer.
4: Verheerend nennt Dobrindt die Bilder aus dem Brandgebiet. Alle Einsatzkräfte würden unter schwierigsten Bedingungen Herausragendes leisten. Neben Feuerwehren, Landespolizei und Bundeswehr ist auch die Bundespolizei mit ihrer Fliegerstaffel im Einsatz. Auch das THW hilft. Viel hängt nun davon ab, wie die Nacht verläuft. Die evakuierten Menschen konnten noch nicht in ihre Häuser zurückkehren. Eine reine Vorsichtsmaßnahme, heißt es. Aber es besteht immer die Gefahr, dass der Wind wieder stärker wird und die Richtung wechselt. Thomas Brock, Nachrichtenredaktion.
3: Anfang Juli hatte es einen dramatischen Zwischenfall auf einem Ryanair-Flug von Thessaloniki ins bayerische Memmingen gegeben. Dabei war einer der Passagiere schwer verletzt worden. Jetzt hat sich die US-amerikanische Behörde zur Untersuchung von Verkehrsunfällen zu den Hintergründen des Unglücks geäußert.
5: Es waren Teile eines ausgefallenen Triebwerks, die den Rumpf der Boeing 737 durchschlagen haben. In 5 Kilometer Höhe habe es eine Warnung gegeben. Die Piloten hörten einen lauten Knall. Dann hätten alle Sauerstoffmasken aufsetzen müssen. Die Flugbegleiter hätten dann gemerkt, dass einer der Passagiere in einem Fenster feststeckte, das größtenteils fehlte. Passagiere mussten den Verletzten zurück in die Kabine ziehen. Was aber führte dazu, dass Teile des Triebwerks abrissen? Erwähnt werden Hinweise auf Vogelschlag und Materialermüdung. Aus New York, Anne Pollmann.
3: In der deutschen Autoindustrie schwinden die Arbeitsplätze derzeit schneller als in jeder anderen Industriebranche. Zum Ende des ersten Halbjahres 2026 waren in der deutschen Leitbranche noch gute 691.000 Menschen beschäftigt. Und damit so wenige wie noch nie seit 2005. Das teilte das Statistische Bundesamt mit. Das entspricht einem Rückgang um mehr als 42.000 Beschäftigte. Das BKA und die Generalstaatsanwaltschaft Frankfurt haben eine internationale Betrügerbande aufgespürt, die Bankkunden um Millionen Euro geprellt haben soll. Den Beschuldigten wird vorgeworfen, nicht autorisierte Abbuchungen von den Konten deutscher Online-Banking-Nutzer ausgeführt zu haben.
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6: Das Wochenende wird nochmal richtig heiß. Am Samstag bis zu 38 Grad. Im Laufe des Tages dann aber immer mehr Wolken und vielleicht auch schon ein paar Gewitter. Am Sonntag dann deutlich kühler, maximal noch 32 Grad. Viele Wolken, auch immer wieder etwas Regen. Und ab Montag dann maximal nur noch 29 Grad.
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0: Wahnsinn, das war gestern Abend ein absolut tolles Erlebnis, die Sonnenfinsternis, habt ihr sie auch gesehen? Ach, das war wirklich, 99 war ich so enttäuscht, da habe ich sie nicht gesehen, aber das, was gestern Abend passiert ist, beste Bedingungen und wirklich ein Erlebnis, da werden wir noch in 100 Jahren von sprechen. Oder? Siehst du das auch so, Carsten?
1: Ja, wir zeichnen diesen Podcast übrigens Mittwoch auf, es ist 11.11 Uhr und die Sonnenfinsternis hat noch nicht stattgefunden.
0: Ja, und ich freue mich wirklich, das muss ich an dieser Stelle kurz sagen, ich hatte bis eben keine Sonnenfinsternisbrille und ich habe wirklich schon geweint und ich war wirklich traurig, dass das irgendwie bei diesen perfekten Bedingungen an mir vorbeigeht, aber Carsten, dann kam Doro und hat uns eine geschenkt.
1: Ja,
0: sogar
1: ja.
0: Zwei, eine für dich und eine für mich.
1: Ja, wirklich. Ich habe es heute Morgen im Radio erzählt, aber auch nur so ganz nebenbei, dass ich keine Sonnenfinsternisbrille habe. Mir aber auch gar keinen Stress mache, weil ich eigentlich gedacht habe, es wird überall noch welche geben. Mhm. Aber anscheinend nicht. Gut. Und dann hat Doro sofort durchgeklingelt per WhatsApp und meinte, sie hätte noch eine. Und dass sie gerne vorbeikommen könne und diese auch noch hierher bringt. Also ich meine, weißt du, es ist mit Liefern auch noch. Wir müssen da nirgendwo hin, sondern es ist der Doro Lieferservice at home.
0: Ich bin gestern auf dem Heimweg mit dem Fahrrad gefahren, zur gleichen Zeit, wenn das eben jetzt dann heute sein wird oder wann immer ihr den Podcast hört, wann es eben sein sollte, wann es eben gewesen ist. Also ne, um 20.15 Uhr war ich mit dem Fahrrad unterwegs und ich habe gesehen, auf meinem Heimweg gibt es 5 Spots mit perfekten Bedingungen, ja, wo man das wirklich super sehen kann. Unter anderem auch auf so einer Neckarbrücke in Mannheim, wirklich allerbeste Bedingungen. Und ich hatte keine Brille und ich war wirklich ein bisschen traurig und bin heute Morgen wirklich eine halbe Stunde früher zum Bahnhof gefahren und bin in alle Läden gegangen, die es da gibt, weil ich dachte so, naja, am Bahnhof, das ist schon noch irgendwie so ein cooler Spot für so viele Brillen. Und alle haben mich ausgelacht, ja, und haben gesagt, da aber bist warum, du Wochen zu spät.
1: Warum kriegen wir das nicht hin irgendwie? Also warum schaffen wir es nicht, irgendwie einfach mal zu viele von diesen Brillen zu haben? Das verstehe ich nicht.
0: Ja, weil wir damit nicht gerechnet haben, dass es so cool ist. Wir haben das alle jetzt erst begriffen, dass es eine Sonnenfinsternis sein wird mit 90%iger Mondbedeckung. Und das ist
1: Mondbedeckung. Schöner Titel für den Podcast. 90%ige Mondbedeckung hätte ich gerne.
0: Halt, bei diesem Wahnsinnssommer eben halt dann jetzt die besten, perfekten Bedingungen.
1: Also
0: in Baden-Württemberg auch noch der beste Spot in ganz Deutschland.
1: Ich bin sehr gespannt, weil ich glaube, Instagram, WhatsApp, Facebook, ja, es wird alles explodieren, vor Bildern. Also ja, ich glaube, ja, jeder, wirklich jeder Deutsche, jeder Europäer, der einen Social Media Account hat, der fühlt sich bemüßigt, heute Abend was reinzuknallen. Ja, sich mit einem Aperol in der Hand, dann so ein leichtes Selfie und im Hintergrund irgendwie diese Sonnenfinsternis. Ja. Ich glaube, das wird so das Standardbild sein, was demnächst hier passiert. Und ich habe auch den perfekten Spot übrigens, weil ich bin gestern, auch obwohl ich keine Sonnenfinsternisbrille hatte, habe ich mal geguckt, wie ist es denn so um 19.30 Uhr? Also wo muss man dann sein, dass man die Sonne noch sieht? Na, man achtet da ja gar nicht drauf. Mhm. Und ich sage dir, auf meinem Balkon, der nach Süden rausgeht, es ist wirklich, ja, wie gemalt. Ich schaue in die Straße so rein, ja, und direkt in der Mitte der Straße stand um 19.30 Uhr die Sonne, die ja dann heute Abend verdeckt sein wird.
0: Dann schauen wir mal, was wird.
1: Das wird geil.
0: Ja.
1: Ich freue mich.
0: Und vor allen Dingen, wie es wird und vor allen Dingen, wie die Wartezimmerzahlen bei den Augenärzten am Donnerstag und Freitag aussehen. Und
1: ich will nicht sagen.
0: Vielleicht kommen noch ein paar Wolken dazu und es wird alles ganz anders.
1: Ich will nicht sagen, 99 habe ich die Sonnenfinsternis gesehen, ja, aus einem Radiostudiofenster. Damals war ich noch Praktikant bei der Ostseewelle, ja, in Rostock. Damals saßen die noch nicht wie jetzt am Hafen, sondern in der Kröpeliner Straße. Und da habe ich auf einem schrapeligen Schreibtisch mich so rausgelegt, gelehnt aus dem Fenster und habe mir die Sonnenfinsternis durch eine CD angeguckt.
0: Ja.
1: also so, wie man es eigentlich nicht machen soll. Und nur mal kurz so, Spoiler, aktuell trage ich eine Brille. Also ja. Vielleicht kam es daher, wer weiß.
0: Ich war damals, wir sind irgendwie völlig plan- und ziellos gewesen. Ich habe damals noch in Köln gewohnt und da war überall Wolken, überall Regen. Köln ist ja immer Wolken und Regen. Und dann sind wir irgendwie rausgefahren, dachten, wenn wir Richtung Westen, Richtung Aachen fahren, dann wird es irgendwie einen coolen Spot geben. Wir hatten keinen Plan, keine Ahnung, kein Internet, keine Karte.
1: Das war auch am Vormittag, ne? Ja, das war irgendwie morgens. Es war nicht so spät.
0: Und wir standen dann an dem ungünstigsten Platz. damals. Und irgendwo in einem Wald, da war einfach nichts. Damals hatten wir alle Sonnenfinsternisbrillen. Es war die absolute Enttäuschung. Es war der schlimmste Hype damals und es war einfach gar nichts für uns. Und deswegen wahrscheinlich bin ich da jetzt auch nicht nochmal drauf reingefallen und habe mir eine Sonnenfinsternisbrille besorgt.
1: Ja, du hast sie dir besorgt? Du hast sie dir besorgen lassen?
0: Ich habe deswegen, ja, weil ich eben immer noch genervt war von dem Hype von damals und jetzt habe ich das verpennt, aber dank der weltbesten Doro haben wir das ja hingekriegt. Cool, herzlich willkommen in der letzten Podcast-Ausgabe vor Carstens Urlaub.
1: Ja, das hat er sich verdient.
0: Das hat er sich verdient, da freuen wir uns alle drauf. Wenn er gut entspannt wieder zurückkommt.
1: So sieht's aus.
0: Du fährst nach Schweden, war das, ne?
1: Ich mache Schweden dieses Jahr, genau. Ich fahre mit meiner Tochter nach Schweden, nach Stockholm und es wird gut.
0: Das wird mega. Da gibt es ein Restaurant, das kann ich dir empfehlen. Das ist auch irgendwie in diesem Hipsterviertel. Das heißt Garlic and Shots. Und da gibt es
1: Garlic and Shots klingt geil.
0: Gibt es ganz viel Essen mit ganz viel Knoblauch. Und es gibt auch Knoblauch-Shots dazu, Knoblauch-Schnaps. Es wird wirklich saucooler Laden, sieht super cool aus, läuft coole Musik. Garlic and Shots kann ich dir empfehlen. War ja. Ich einmal und ich habe es nie vergessen. Und es ist schon ewig her, dass ich da war.
1: Garlic and Shots, ja, wird mir angezeigt. Weil du sagtest,
0: Södermalm oder so heißt dieses Hipsterviertel.
1: Ja, da haben wir, da wohnen wir auch.
0: Ja, perfekt.
1: Im Hipsterviertel. Das habe ich nämlich direkt gegoogelt. Wir haben nämlich, das kann ich empfehlen, ich habe wieder Blindbooking gemacht. Mhm. Habe ich das schon mal erzählt, wie das funktioniert?
0: Ich erinnere mich immer noch, wie du in Wien mit einer Frau in einem Doppelbett geschlafen hast.
1: Mit einer fremden Frau.
0: Ja, ja.
1: Mit einer fremden Neuseeländerin. Ja. Habe ich deswegen in einem Doppelbett geschlafen. Nee, Blindbooking funktioniert richtig geil. Kann man, also ist vor allen Dingen für Leute mit ADHS natürlich super, weil dieses ganze Flugzeug und Reise buchen, das ist ja richtig schwierig und eine richtige Aufgabe, das schaffe ich nicht, also das habe ich keinen Bock drauf, das funktioniert bei mir nicht, aber Blindbooking ist halt cool, denn weil am Ende gibt es nämlich eine große Überraschung, du buchst deinen Urlaub ohne zu wissen, wohin du fliegst. Das heißt, du sagst am Anfang, gibst du so 25 Städte ein, kannst auch ein paar Städte abwählen, Rom und Barcelona zum Beispiel habe ich dieses Jahr abgewählt, da wollte ich nicht hin mit ihr, ich habe das mit meiner Tochter zusammen gemacht.
0: Ah, ich dachte schon mit der Neuseeländerin, ja.
1: Nein, und dann kriegst du, sagst du, wo du fliegen willst. Stuttgart habe ich genommen. Und dann gibt es einen Zeitraum an, von wann bis wann, wie viele Tage du maximal möchtest und minimal und so weiter. Und wenn du da durch bist, dann sagt er dir einen Preis. Und der ist meistens sehr günstig. Das war jetzt in diesem Fall, ich glaube, 130 Euro hin und zurück. Mhm. Das ist schon ganz geil. Und dann bezahlst du. Und dann, wenn du bezahlt hast, dann sagt er dir, also die Internetseite, wo du drauf bist, sagt dir dann so, jetzt möchtest du wissen, wo du hin willst, oder? Aha. Und dann sagst du, ja klar. Und dann drückst du und dann wird der Bildschirm so schwarz und dann geht's auf. Es ist wie so eine kleine Show, die da gemacht wird. Und dann steht, für dich geht es nach Stockholm. Und meine Tochter und ich, wir saßen vor dem Bildschirm und beide so Stockholm und beide so yes, weil das war nämlich unser heimlicher Favorit.
0: Ich weiß gar nicht, ob ich das könnte. Ich glaube, ich wäre immer super enttäuscht. Ich habe meinen Sommerurlaub für September gerade gebucht. Ich fahre mal etwas später in die Ferien. Und das geht nach Sizilien. Catania habe ich gebucht. Kann man prima von Stuttgart aus hinfliegen. Und ich gebucht und einen Tag später bricht da der Vulkan aus und alle Flüge nach Catania wurden gecancelt. Ich hoffe mal, dass sich das bis September wieder ein bisschen beruhigt hat.
1: Aber weißt du, das finde ich zum Beispiel auch, ich glaube, da sind wir unterschiedlich. Du fliegst ja meistens in Urlaub dahin, wo du Bock hast.
0: Ja.
1: Also weil du ja auch direkt was sehen willst. Mhm. Ne? Du sagst dir irgendwie, hey, diese Landschaft interessiert mich, ich möchte da die Sehenswürdigkeiten mir anschauen.
0: Exakt.
1: Das zum Beispiel ist mir total egal, weil, also nicht egal im Sinne von, dass es mich gar nicht interessiert, aber ich kann überall eine gute Zeit haben und mir geht es eher um den Urlaub und nicht um da irgendwas zu sehen, sondern ich weiß halt, wenn es wäre jetzt auch zum Beispiel Zagreb wäre auch so eine Stadt gewesen, die da auch hätte auftauchen können. Und da wäre ich auch nicht traurig gewesen, weil ich mir ziemlich sicher bin, dass es auch in Zagreb schöne Sachen gibt.
0: Absolut, ja.
1: Oder in irgendwie nach Warschau hätte es auch gehen können oder so. Und ich denke mir, ich wäre schon überall irgendwie klargekommen und hätte es irgendwo spannend mir gemacht.
0: Ich muss noch dazu sagen, an Sizilien interessiert mich weniger die Landschaft und die Sehenswürdigkeiten, mehr die Pizza.
1: Die sizilianische Pizza?
0: Die sizilianische Pizza, da freue ich mich sehr drauf. Da habe ich schon viel Gutes von gehört.
1: Ja.
0: So, okay, dann starten wir in den Podcast. Wir haben beide ein Thema vorbereitet, wir haben beide das gleiche Thema vorbereitet.
1: Ja, aber zu Recht auch, weil es ist wirklich ein Kracher.
0: Es ist die absolute Sensation. Es ist das Spektakulärste, was in dieser Woche oder was in den letzten Tagen im Neue Welle Sendegebiet passiert ist. Willst du es erzählen?
1: Hattest du schon mal sowas? Also weißt du was? Also kannst du das nachempfinden, was dieser Mann hatte?
0: Der Mann hatte einen Bandscheibenvorfall. Und das hatte ich noch nie.
1: Okay.
0: Aber ich hatte schon öfter mal so Hexenschuss, wo ich mich auch wirklich dann nicht mehr gut bewegen konnte.
1: Ja, weil die Frage ist ja, der Mann hat einen Bandscheibenvorfall und jeder, der das schon mal hatte, ich habe Tom heute Morgen gefragt, unseren jungen Frederik brauche ich auch nicht fragen, der hatte wohl noch keinen Bandscheibenvorfall. Nee. Ich kenne keinen, der einen Bandscheibenvorfall schon mal hatte. Aber man, das muss sehr wehtun, man kann sich nicht bewegen und dann gibt es ja Orte, wo man das gar nicht haben möchte.
0: Ja.
1: Also so auf einer öffentlichen Toilette zum Beispiel. Das wäre so ein Ort, wo ich sage, da hätte ich jetzt ungern einen Bandscheibenvorfall, da jemanden rausklingeln zu müssen, während ich die Hose runter habe, wäre jetzt irgendwie auch blöd. Aber es gibt noch einen ungünstigeren Ort für einen Bandscheibenvorfall.
0: Absolut, ja.
1: Und das ist diesem Mann passiert.
0: Und zwar in 170 Metern Höhe.
1: Das ist eine Scheiße, ey.
0: Auf einem Windrad.
1: Das ist wirklich der ungünstigste Ort für einen Bandscheibenvorfall.
0: Also, man kann es sich nicht ausdenken, wenn das im Tatort passieren würde.
1: Ja, dann würde alle sagen,
0: würde ich wieder ausmachen und sagen, das ist so unrealistisch.
1: Hanebüchen.
0: Niemand hat auf einem Windrad.
1: Genau.
0: Das sind ja alles Sportkletterer, die sind super fit. Wieso sollte der auf einem Windrad oben bei Wartungsarbeiten in seinem kleinen Körbchen, wo er da irgendwo dann noch da hängt, warum sollte der einen Bandscheibenvorfall haben? Das ist ja wohl völlig absurd. Der ist auch noch jung, 36 Jahre alt und er hat dann einen akuten, schweren Bandscheibenvorfall erlitten. Vorfall erlitten mit unfassbaren Schmerzen, dass er komplett bewegungsunfähig wurde. Und das Einzige, was er noch machen konnte, er konnte irgendwie Hilfe holen.
1: Ja, und dann ging's ja los, ne? Also ich meine, dann setzt du ja so eine Kette in Bewegung, die ja normal noch nie so gelaufen ist. Also ich glaube, das ist weltweit einzigartig, ein Mann in 170 Metern mit Bandscheibenvorfall auf einem Windrad. Hat's doch bestimmt so noch nicht gegeben.
0: Ja.
1: Ist ja wirklich so once in a lifetime. Und diese Retter, die dann vor Ort waren, die waren dann auch erstmal halt ein großes Fragezeichen im Gesicht. Die mussten sich da wirklich was Neues ausdenken, um den Mann da rauszuholen.
0: Ja. Vor allen Dingen, wie wird das sein? Du bist da oben in deiner Kanzel alleine und dann rufst du Hilfe. Vielleicht hat er noch einen Kollegen dabei gehabt, den er irgendwie per Funk anfunken konnte oder so. Und der musste sich dann um alles kümmern. Aber dann kam auch wirklich, es kamen, glaube ich, über 30 Höhenretter, Feuerwehr, alles am Start gewesen. Ein riesen Einsatz in Bad Wildbad, in der Nähe von Bad Wildbad war das, in einem Windpark, im Windpark Kelbling. Im Landkreis Calw. Und da war dann richtig was los. 13 Fahrzeuge, Rettungsdienste, Polizei, Bergwacht, Feuerwehr, 34 speziell ausgebildete Höhenretter. Und
1: Wahnsinn.
0: Dann sind die da hoch. Und da habe ich gelesen, dass die mit, da gibt es in so einem Windrad, gibt es einen Aufzug.
1: Was?
0: Da gibt es einen Aufzug. Ja, der in dem Windrad.
1: Na gut, bei 170 Metern finde ich auch okay, ja.
0: Und dieser Aufzug ist aber sehr, sehr klein.
1: Mhm.
0: Und es dauert sehr lange, bis der oben ist. 12 Minuten.
1: Nein. Ja. Was ist denn das für ein Luschenaufzug? Ist er an so ein Hamsterrad gekoppelt oder was ist da los?
0: Der geht nur dann, wenn das Rad sich dreht.
1: Das wird doch
0: hat so ein Seil.
1: Das wird doch wohl schneller gehen, Leute.
0: Es dauert 12 Minuten, bis dieser Aufzug oben ist, habe ich gelesen. Und
1: das ist ja der Aufzug des Todes, ey. Dann
0: muss
1: die
0: erstmal ihr Equipment hochkriegen, nämlich dann eben so eine Liege, auf der sie den Patienten dann eben so fixiert haben.
1: Ja.
0: Und dann haben sie festgestellt, das ist alles zu groß und zu schwer. Das kriegen wir nicht in den Aufzug rein.
1: Ja.
0: Deswegen müssen wir den dann außen abseilen.
1: Was für ein... Da gibt es ja auch Bilder von, die sehen enorm aus. Also das ist wirklich Wahnsinn. Ich stelle mir halt so vor, der Mann liegt dort und er merkt, hier geht nichts mehr. Mhm. Und wir alle sind ja schon mal in der Notsituation gewesen. Also denke ich mir mal, wahrscheinlich nicht so schlimm. Aber der Moment, wo du dann deinen Kollegen anrufst und sagst, du, ich hänge hier oben fest, ich komme hier nicht mehr runter, dann was sagt der? Ja, dann mach halt Feierabend und geh halt so, das wird doch schon irgendwie gehen. Also weißt du, der Moment, wo du den allen klar machen musst, jetzt müssen wirklich 34 Höhenretter kommen, jetzt müssen wirklich 15 Feuerwehrautos kommen, jetzt muss wirklich das komplette Besteck von Bad Wildbad aufgefahren werden, um mich hier rauszuholen. Das ist doch auch krass.
0: Brutal. Und dann haben die den eben auf dieser Liege fixiert und dann eben entschieden, ihn abzuseilen, also liegenderweise, ja, dann da langsam von dem Windrad runter.
1: Und das ist ja auch nicht so einfach, weil ich meine, 170 Meter mit Wind, wenn das Ding schräg wird, dann rutscht der da raus aus diesen Schlaufen
0: das
1: oder so.
0: Das ist
1: der Wahnsinn, das ist eine richtige Wissenschaft.
0: Genau, also die waren da 2 Stunden hat es gedauert.
1: Also wir lachen jetzt ein bisschen, das ist aber auch nicht, weil wir da irgendwas verhöhneln wollen oder so, sondern das ist, weil es einfach wirklich so unglaublich ist.
0: Es ist wirklich unglaublich.
1: Es ist unglaublich.
0: Ja. Also das war wirklich eine Wahnsinnsgeschichte. 2 Stunden, da ist dann natürlich, ist er dann nicht alleine da gewesen, sondern er wurde abgeseilt mit noch einem Höhenretter, der sich an diese Liege dran gebunden hat, dran geknotet hat. Und der ist dann eben dabei gewesen und der hat ihm immer die ganze Zeit dann gut zugeredet und hat gesagt, ja, ja, alles super, alles easy, Wahnsinn, das schaffen wir schon, gar kein Problem. Stell dir einen bunten Elefanten vor. Denk an was Schönes.
1: Ja.
0: Und dann dauert es 2 Stunden, weil es immer wieder so windig war und wir mussten die aufpassen, dass das eben nicht gegen das Ding kracht irgendwie.
1: Der hat ja auch Schmerzen. Also ich meine, der muss ja wirklich auch sanft behandelt werden.
0: Ja.
1: Liegt ja da nicht, weil er bockig ist, sondern weil es ihm alles wehtut.
0: Es ist eine unglaubliche Geschichte. Habe ich gestern bei uns in den Nachrichten gehört. Da habe ich gesagt, schick mir das sofort für den Podcast.
1: Ja.
0: Also Wahnsinn. Also ganz toll. Also sowohl die Leistung der Höhenretter, was die da geleistet haben,
1: ja,
0: und auch der Typ, was der ausgehalten hat.
1: Genau, das möchte ich jetzt einmal noch ganz klar hinten raus sagen. Also lieber Mann mit dem Bandscheibenvorfall in 170 Metern Höhe, wir wünschen dir alles Gute für die Genesung.
0: Ja, bitte.
1: Ja, und hoffentlich.
0: Kannst du da in einer Woche wieder drüber lachen und dann hast du aber eine Geschichte, die du.
1: Du hast auf Geburtstagen hören dir alle zu.
0: Absolut.
1: Also
0: und dein Instagram-Account wird wahrscheinlich auch mit tollen Fotos.
1: Ja. Oh mein Gott, auch die sein. Kollegen, ey. Die Kollegen, die werden auch so, naja.
0: Wenn er in 1-2 Wochen, keine Ahnung, wie lange das dauert, ob er dann wieder fit ist, ob er dann wieder hochgeht oder ob er sagt, ich habe die Schnauze voll, ich mache jetzt eher organisatorische Tätigkeiten im Büro.
1: Du, das kann natürlich sein, ne? Also psychisch darf man sowas auch nicht unterschätzen. Also wenn man da oben alleine so ist und mit sich, und das wird bestimmt eine halbe Stunde gedauert haben, bis da der erste dann hochkam, schon allein, wenn der blöde Fahrstuhl 12 Minuten braucht bis nach oben. Ja, das kann schon sein, dass der sich sagt, lass mich mal, ich nehme erstmal die kleinen Windräder und dann arbeite ich mich wieder zu den großen hoch.
0: Unfassbar. Also schöne Geschichte. Also ja, schlimme Geschichte, aber toll, dass die so ausgegangen ist.
1: Ja. So.
0: Ach, haben wir noch was?
1: Ja, ich könnte einfach noch mal was erzählen hier.
0: Ich habe auch noch wahnsinnig viel. Also.
1: Ja, dann mach du.
0: Nee, also ich wollte nur sagen.
1: Bei mir können wir es kurz machen.
0: Okay.
1: Ich fand das nämlich total spannend. Das habt ihr ja sicherlich gehört, dass die Deutsche Bahn jetzt ab Oktober Bodycams ausrüstet. Also das Zugpersonal, nachdem es da in der Vergangenheit leider vermehrt zu Übergriffen, Beleidigungen und Schlimmerem gekommen ist. Und diese Bodycams, die werden wahrscheinlich auch im Rhein-Neckar-Region sehr stark getestet werden. Mhm. Also bei uns hier so, weil es da nämlich zu besonders vielen Übergriffen leider in der letzten Zeit
0: gekommen ist. Da ist ja auch dieser schlimme Übergriff passiert, wo da sogar einer gestorben ist. Ja.
1: Und diese Testphase, die startet eben jetzt im Oktober. Das heißt, alle, die Zug fahren, und ich glaube, das sind schon ein paar, die werden wahrscheinlich dieses Jahr nochmal einen Zugbegleiter, Zugbegleiterin sehen mit so einer kleinen Kamera hier oben am Revers, sagt man, glaube ich, oder an der Brust, ne, oder auf Brusthöhe, sind die ja meistens dann irgendwie fixiert. Und ich fand das ganz spannend und habe das mal zum Anlass genommen. Was sind dann eigentlich die rechtlichen Grundlagen? Also mich interessiert das, mal zu gucken, wann dürfen die überhaupt aufnehmen? Laufen die ganze Zeit? Wer wertet das überhaupt aus? Wer hat dazu Recht darauf zurückzugreifen? Und fand das auch ganz spannend, weil nämlich es ist tatsächlich in Deutschland so, die Kameras dürfen nicht dauerhaft an sein. Die werden wirklich nur bei akuter Bedrohung oder Konflikten aktiv eingeschaltet.
0: Mhm.
1: Das finde ich irgendwie ganz spannend. Ich glaube in Amerika, da kennt man das ja so, dass die das einfach anmachen und dann mitlaufen lassen. Das ist in Deutschland nicht erlaubt. Also es muss irgendwie eine Situation entstehen oder entstanden sein und dann erst darf das Personal.
0: Du musst erst mal dran denken.
1: Ganz genau. Was auch krass ist, dass das Personal muss dem zustimmen. Also du kannst als Zugbegleiter oder Zugbegleiterin auch sagen, ich möchte das nicht, ich möchte an dieser Testphase nicht teilnehmen und dann dürfen die dir so ein Ding auch nicht überhelfen. Also auch das finde ich ganz spannend, dass man dem zustimmen muss. Es werden keine Tonspuren aufgenommen. Das ist nämlich in Deutschland auch nochmal sehr, sehr kompliziert. Also mit Tonaufnahmen, das ist nochmal rechtlich viel, viel schärfer als mit Bildmaterial. Deswegen gibt es keine Tonspur.
0: Auch nicht, wenn es angeschaltet ist?
1: Nein, auch nicht, wenn es angeschaltet ist. Es gibt Piloten, da werden Audioaufzeichnungen getestet, aber da muss man mal gucken, wie das ist. Aber in Deutschland ist das ziemlich hart von der Regelung her. Und wenn die Kamera...
0: Piloten meinst du jetzt Pilotprojekte?
1: Ja,
0: oder genau. Meinst du, dass es bei Flugkapitänen...
1: Nein.
0: Ich war jetzt kurz woanders.
1: Und was ich auch total spannend finde, ist, dass die Deutsche Bahn auf die Daten gar nicht zugreifen darf.
0: Mhm.
1: Auch die Zugbegleiterinnen und Zugbegleiter dürfen nicht, wenn sie da was aufgenommen haben, die haben also keine Möglichkeit, das irgendwie nochmal zu verfälschen, nachträglich reinzugucken oder so. Denn das darf in Deutschland nur die Bundespolizei und das auch nur anlassbezogen. Das heißt also, wenn ein Zugbegleiter jetzt eine gefährliche Situation hat, die irgendwie strafrechtlich relevant ist, wo man mal gucken muss, wer hat da jetzt was gemacht, dann nehmen die Dinger ab oder die Speicherkarte raus oder was auch immer und geben das der Bundespolizei. Die sichtet dann das Material und leitet dann weitere Maßnahmen ein. Also die Deutsche Bahn hat da gar nicht die Möglichkeit, irgendwas zu machen und auch nicht zu bescheißen oder so. Ne? Weil man ja manchmal denkt, so, ne, da wird dann ein Stück rausgeschnitten oder so. Nee, das können die alles gar nicht machen. Das wird 1:1 so der Bundespolizei überreicht.
0: Ich bin immer noch hängen geblieben in deinem ersten Absatz, dass kein Ton aufgenommen wird. Also
1: ja.
0: Weil es kann ja total relevant sein.
1: Total.
0: Von wem die erste Beleidigung ausgegangen ist, vom Passagier oder vom Zugbegleiter, das muss ja, also das kann ja entscheidend sein für den Ausgang.
1: Da hast du vollkommen recht. Also wie gesagt, es steht hier, es darf das Gerätezeichen im Regelfall rein optisch auf, da Tonaufnahmen strengere gesetzliche Hürden haben. Also das habe ich bei der Deutschen Bahnseite so mir rausgesucht. Wie das Gesetz zur Verletzung der Vertraulichkeit des Wortes. Das gibt's halt nur fürs Wort und nicht fürs Bild. Aber es gibt wohl eben auch Pilotprojekte, wo auch mit Audioaufzeichnung aufgezeichnet wird.
0: Ja.
1: Ja, um mal zu gucken, wie macht man es dann?
0: Also ich verstehe die Situation natürlich vollkommen. Klar, wenn du 8 Stunden arbeitest und du hättest 8 Stunden eine Kamera um, die 8 Stunden aufnimmt und auch 8 Stunden den Ton aufnimmt, dann sind da natürlich sehr viele private Momente mit drauf. Wenn man aufs Klo geht oder wenn man sich eben mit seinem Kollegen unterhält. Ich sehe ja oft diese Security-Leute von der Bahn. Ich bin ja viel am Bahnhöfen unterwegs und dann sehe ich die immer, wie die im Zweierteam eben dann über das Gleis schlendern und die führen ja fast immer private Gespräche. Wenn die das machen, ne? Also ist ja auch, glaube ich, in Ordnung, ist ja auch erlaubt, aber gerade dann, wenn dann so ein Bedrohungsfall entsteht, dann wäre natürlich eine Tonaufnahme durchaus relevant. Wenngleich ich es aber natürlich auch verstehen kann, dass es nicht immer aktiv ist.
1: Ja, wobei ich mir denke, wenn jetzt jemand dich Arschloch nennt oder so, ist das ja noch lange kein Grund, handgreiflich zu werden. Also ich glaube, es beginnt strafrechtlich relevant zu werden, wenn es zu Auseinandersetzungen kommt und da brauchst du keinen Ton für. Weil wenn jemand auf dich zutritt und dir eine watscht oder so, dann ist es egal, was der andere vorher gesagt hat. Er hat einfach nicht das Recht, dich körperlich anzugehen. Deswegen brauchst du vielleicht auch gar keine Tonaufnahmen.
0: Ja, tatsächlich.
1: Also fiel mir gerade ein, als du das so erzählt hast. Ich habe mir da vorher auch gar keine Gedanken drüber gemacht. Aber jetzt, wo du das so nochmal erzählt hast, denke ich mir so, ist ja völlig egal eigentlich, was jemand sagt. Das
0: ja, könnte um natürlich zur Klärung des Falls dazu beitragen.
1: Total.
0: Sie Arschloch, Sie Uhrensohn. Und dann schaukelt sich das immer so weiter. Und dann wird der erste handgreiflich. Ja, dann musst du die Kamera einschalten. Dann musst du am Start sein. Ja, okay. Spannend. Aber es gibt ja auch Überwachungskameras in den Regionalzügen, meine ich.
1: Was? Echt? Haben
0: wir noch gar nicht gesehen. Sind nicht da oben, also in den KVB, wie heißt das hier? KVV? Ich bin schon in Köln gewesen bei der KVW, beim KVV, da sind ja so kleine runde Überwachungskameras drin. In ICE-Zügen ist das nicht. Ich weiß nicht, wie es in Regionalbahnen ist. Müsste man mal nachgucken.
1: Ja, mal gucken. Also ich fahre viel zu selten, muss ich ehrlich sagen, Straba oder Bus oder so. Aber beim nächsten Mal achte ich drauf.
0: Gut. Würdest du sagen, dieses Thema ist durch?
1: Ja, wir haben länger drüber geredet, als ich dachte eigentlich. Wir sind ja schon
0: spannend.
1: Ja, fand ich auch. Aber jetzt du bitte.
0: Ich wollte mit dir noch kurz über die neuen Ziele. Da habe ich ja genau den richtigen gegenüber sitzen, wie ich eben schon gelernt habe. Über die neuen Ziele vom FKB, vom Flughafen Karlsruhe Baden-Baden mit dir sprechen. Im Winterflugplan kommen wieder einige neue Ziele dazu. Einige, die es auch vorher schon mal gab. Es geht zum Beispiel nach Rumänien, nach Brașov. Das ist in Transsilvanien. Da kommt der Dracula her. Also da gibt's wirklich dieses Schloss, Schloss Dracula, wo man da hinfahren kann, wo man dann eben von Baden-Baden aus hinfliegen kann.
1: Das sehe ich doch jetzt auch schon wieder im Urlaub. Das ist doch das nächste Spot, den du anfährst, oder? Nachdem du
0: Dracula, wo man da hinfahren kann, wo man dann eben von Baden-Baden aus hinfliegen kann.
1: Das sehe ich doch jetzt auch schon wieder im Urlaub. Das ist doch das nächste Spot, den du anfährst, oder? Nachdem du Pit

0: Europa, nach Albanien, in die Hauptstadt Tirana. Viele tolle Sachen dabei, und weil du das ja gerade eben gesagt hast, dass du da auch überall sehr viel Spaß haben kannst, ist das ja vielleicht auch
1: absolut
0: für dich interessant. Es geht nach Marokko, nach Rabat. Ist es nicht so? Warum lachst du jetzt?
1: Nein, ich musste an eine Geschichte denken, die ich erzählt bekommen habe, als meine damalige Fußballmannschaft nach Rumänien geflogen ist. Kann ich aber hier nicht erzählen. Okay. Ist nicht jugendfrei.
0: Okay, und jetzt aber, der Knaller ist, es gibt auch wieder einen Flug nach Berlin.
1: Ja.
0: Und zwar mit einer neuen Fluggesellschaft.
1: Jetzt holst du mich ab.
0: Fly Winnie.
1: Ja, jetzt holst du mich ab.
0: Wieso?
1: Weil ich nämlich, diese Meldung kam letzte Woche oder so bei Tom in den Nachrichten. Ja. Und er hat erzählt, dass es ab Oktober, glaube ich, geht das los.
0: Ab dem 19. Oktober.
1: Und ich bin sofort, als ich das gehört habe, noch in der Morgenshow, das darf ich eigentlich gar nicht erzählen, habe ich privat den Rechner angeworfen und habe geguckt nach Flügen nach Berlin.
0: Ah, das mache ich immer nicht privat, ich mache das immer über den Studiorechner.
1: Ja, habe ich auch gemacht. Also, auf jeden Fall habe ich dann geguckt. Erzähl weiter.
0: Ja, also man kann dann nach Berlin fliegen, aber man fliegt gar nicht nach Berlin,
1: sondern man fliegt
0: nach Trebin, nach Schönhagen-Trebin. Das ist ein kleiner Mini-Flughafen, das ist nicht der BER, und dann gibt es extra einen Shuttle, das dich dann nach Berlin bringt. Und ich habe mal nachgeschaut, wenn mit einem normalen Auto fährst du 55 Minuten von Trebin, Schönhagen bis zum Alex, mit einem Bus, mit einem Shuttlebus, wahrscheinlich noch ein bisschen länger.
1: Ja.
0: Also dann sind die Flüge sau früh am Morgen, irgendwie immer um 7.30 Uhr. Und es ist gar nicht günstig.
1: Boah, genau. Ich habe ja noch Freunde in Berlin und habe wirklich gedacht, ich nutze das jetzt, aber puh.
0: Es ist absolut nicht verlockend, ne? Also sau früh, sau teuer. Es sind sehr kleine Maschinen, das finde ich irgendwie ein bisschen spannend. Es sind teilweise.
1: Muss ich die selber fliegen? Ist das so? Wo dann auf einmal sagt, so mal kurz Hand hoch, wer hat schon mal einen Flugsimulator gesessen?
0: Du bist ja vollkommen selbst davon überzeugt, das haben wir ja schon öfters hier besprochen, dass du ein Flugzeug landen kannst.
1: Ich würde sagen, Leute, bringt mir die Kiste in den Himmel, ich bringe sie wieder runter.
0: Also es sind Flugzeuge, die sind sehr klein, teilweise sitzen da nur 19 Leute drin. Das finde ich irgendwie wieder ein bisschen cool, weil das dann
1: ist
0: so ein bisschen so Privatjet-Gefühl aufkommen lässt vielleicht.
1: Ja. Ich bin mal nach Israel geflogen. Da haben wir in Tel Aviv gelandet und sind dann in genauso eine kleine Propellermaschine gestiegen, um weiter nach Eilat zu fliegen. Das ist ja der Badeort an der Spitze am Meer. Und da sind wir in genau so einer kleinen Maschine geflogen. Das war Propellermaschine, habe ich noch nie gehabt. Fliegt ganz anders.
0: Ja.
1: Ist ein krasser Vibe.
0: Ich habe ja mega Angst vorm Fliegen. Oder sagen wir mal nicht Angst. Ich finde aber Fliegen nach wie vor das Unangenehmste, was man so machen kann. Und ich würde gerne mal wissen, ob ich einen Propellerflug noch unangenehmer finde oder ob ich das irgendwie angenehmer empfinde, weil ich die Technik eher nachvollziehen kann. Weißt du, wie so ein Propeller funktioniert?
1: Das kann ich mir erklären.
0: Düsenjet, das verstehe ich nicht.
1: Wenn du Flugangst hast, dann mach nie das, was ich gerade erzählt habe. Weil dieser Flug ist, in Israel dürfen nur ehemalige Jetpiloten kriegen eine Fluglizenz. Ja. Das heißt, es sind alles kampferprobte Soldaten, die also Kampfjets, F-16 hat, glaube ich, die israelische Armee, geflogen sind. Und genauso fliegen die auch. Also das ist unglaublich. Diese kleinen Propellermaschinen, da wird alles rausgeholt. Also wirklich, kaum waren die Rollen vom Boden weg, ist das Ding in einer Steilkurve leicht geneigt in den Himmel geflogen. Und runter war am allerschlimmsten, weil nämlich die Spitze von Eilat, das ist ja wirklich nur so ein ganz kleines Stück, das sind irgendwie nur so, weiß ich nicht, 20 Kilometer. Links sind Feinde, rechts sind Feinde. Ist ja alles der arabische Raum da um und rum. Und deswegen fliegt er auch nicht raus aufs Meer und dreht wieder um, so wie das normalerweise im Flugzeug macht, sondern er fliegt im Korkenzieher einfach nach unten auf diese Landebahn, fällt er mehr oder weniger drauf. Das war sehr aufregend. Seitdem kann ich super fliegen. Also ist mir eigentlich alles egal.
0: Mist. Am Anfang dachte ich, okay, mache ich nie. Aber wenn das die Heilung ist.
1: Das könnte sein.
0: Wieso denn nicht? Man soll sich ja seinen Ängsten stellen. Ne?
1: Ja.
0: Haben wir ja hier im Podcast auch schon ausprobiert, weil ich immer so Angst vorm Telefonieren habe.
1: Und du machst das mittlerweile wie ein Großer.
0: Carsten, ich wünsche dir einen fantastischen Urlaub.
1: Dankeschön.
0: Ich wünsche dir heute Abend noch ein fantastisches Sonnenfinsternis-Erlebnis mit diesen Brillen, die wir
1: das wünsche ich dir auch, Jan.
0: Geschenkt bekommen haben. Erhol dich gut, hab viel Spaß in Stockholm, nimm ein bisschen Kleingeld mit, ist nicht ganz günstig.
1: Habe ich auch schon gehört.
0: Aber es ist echt cool. Auf jeden Fall war ich auch schon mal. Und Garlic and Shots, geiler Laden.
1: Ja, das habe ich mir notiert.
0: Sehr gut. Dann bis in 3 Wochen.
1: Tschüssle.
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1: Mit Dominik Kunzmann. Morgen hat der neue Trainer Maximilian Senft sein zweites Spiel mit dem KSC und dann direkt ein Derby. Auswärts am Betzenberg gegen Kaiserslautern. Nicht nur für die Fans, auch für ihn ist die Stimmung im Stadion ganz entscheidend.
2: Also ich glaube, wir würden uns alle sehr daran erfreuen, wenn es ein extrem hitzige, heiße, laute Stimmung im Stadion ist, ohne dass dabei Grenzen überschritten werden. Ich habe jetzt aber auch schon vernommen, dass wir im Gästeblock ausverkauft sind. Also ich glaube, es liegt dann auch an uns, ja, die Stimmung im Stadion dahingehend zu bewegen, dass auch das mehr auf unsere Seite umspringt.
1: Sehen könnt ihr das Spiel ab 20.30 Uhr kostenlos bei RTL. Es bleibt trocken in der Region und deswegen braucht es natürlich auch nicht viel, damit Bäume und Sträucher brennen wie Zunder. Am Donnerstagabend musste deswegen wieder die Feuerwehr ausrücken. Entlang der L608 zwischen Malsch und Durmersheim hat es im Wald gebrannt. Insgesamt brannten hier knapp 1000 Quadratmeter. Nur wenige Stunden zuvor gab es auch in Nagold einen Brand. Hier waren 20.000 Liter Löschwasser nötig, bis der Brand vollständig abgelöscht war.
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4: Das Wochenende wird nochmal richtig heiß, am Samstag bis zu 38 Grad, im Laufe des Tages dann aber immer mehr Wolken und vielleicht auch schon ein paar Gewitter. Am Sonntag dann deutlich kühler, maximal noch 32 Grad, viele Wolken, auch immer wieder etwas Regen und ab Montag dann maximal nur noch 29 Grad.
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1: Ich bin Dirk Zeitler. Hunderte Feuerwehrleute kämpfen weiter gegen den großen Waldbrand im Hürtgenwald in der Eifel. Man stelle sich auf einen tagelangen Einsatz ein, sagte ein Sprecher der Feuerwehren im Kreis Düren. Mehr als 2000 Menschen mussten ihre Häuser verlassen. Bundesinnenminister Dobrindt lobte den Einsatz der Helfer.
2: Verheerend nennt Dobrindt die Bilder aus dem Brandgebiet. Alle Einsatzkräfte würden unter schwierigsten Bedingungen Herausragendes leisten. Neben Feuerwehren, Landespolizei und Bundeswehr ist auch die Bundespolizei mit ihrer Fliegerstaffel im Einsatz. Auch das THW hilft. Viel hängt nun davon ab, wie die Nacht verläuft. Die evakuierten Menschen konnten noch nicht in ihre Häuser zurückkehren. Eine reine Vorsichtsmaßnahme, heißt es. Aber es besteht immer die Gefahr, dass der Wind wieder stärker wird und die Richtung wechselt. Thomas Brock, Nachrichtenredaktion.
1: In der deutschen Autoindustrie schwinden die Arbeitsplätze derzeit schneller als in jeder anderen Industriebranche. Zum Ende des ersten Halbjahres waren in der deutschen Leitbranche noch gute 691.000 Menschen beschäftigt. Und damit so wenig wie noch nie seit 2005. Das teilte das Statistische Bundesamt mit. Das entspricht einem Rückgang um mehr als 42.000 Beschäftigte. Die Landwirte machen sich wegen der anhaltenden Trockenheit in diesem Sommer auf erhebliche Einbußen bei der Ernte gefasst. Teils drohen sogar Totalausfälle, das sagte Bauernpräsident Ruckfied dem Redaktionsnetzwerk Deutschland. Größere Schäden zeigen sich demnach vor allem in Süddeutschland.
3: Die lange Dürre trifft Weizen, Raps, Mais und Kartoffeln und schlägt damit hart auf die Ernte durch. Viele Höfe im Süden haben kaum noch Futter für ihre Tiere und schlachten sie deshalb früher als geplant. Die Branche fordert Millionenhilfen wegen einer brutal angespannten Lage. Agrarminister Alois Rainer betont zwar, man lasse die betroffenen Betriebe nicht alleine, doch zuständig für Hilfszahlungen sind die Bundesländer. Thomas Bremser, Nachrichtenredaktion.
1: Zum Sport. Eintracht Braunschweig musste sich eine Woche nach dem 6:1 beim 1. FC Magdeburg in der zweiten Fußball-Bundesliga daheim dem VfL Bochum mit 0:1 geschlagen geben. Im anderen Freitagsspiel trennten sich Holstein Kiel und der FC St. Pauli unentschieden 2:2.
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5: Das Wochenende wird nochmal richtig heiß. Am Samstag bis zu 38 Grad. Im Laufe des Tages dann aber immer mehr Wolken und vielleicht auch schon ein paar Gewitter. Am Sonntag dann deutlich kühler, maximal noch 32 Grad. Viele Wolken, auch immer wieder etwas Regen. Und ab Montag dann maximal nur noch 29 Grad.
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2: Mit Dominik Kunzmann. Mit guten Nachrichten ins Wochenende. So überschreibt die Polizei Offenburg eine Meldung zu einem Einsatz in dieser Woche. Am Fuße des Schlosses in Ortenberg war ein Mann in einem See schwimmen. 15 Meter vom Ufer entfernt kämpfte er damit, sich über Wasser zu halten. Ein 52-Jähriger hat die Situation sofort erkannt, hat keine Sekunde gezögert, ist ins Wasser gesprungen und holte den Mann an Land. Weil er dann zum Glück auch noch wusste, wie er reagieren muss, konnte er den bewusstlosen Mann wieder stabilisieren. Die ganze unglaubliche Geschichte findet ihr auch nochmal auf dieneuewelle.de und in der Neue Welle App. In der Bruchsaler Bahnstadt tut sich einiges. Auf dem Gelände der alten Spargelhalle entsteht ein neues Wohn- und Arbeitsgebäude. Dazu Bürgermeister Andreas Glaser.
3: Die Geschichte der Bahnstadt ist schon etwas länger. Wir haben 2011 damit begonnen, die Bahnstadt zu entwickeln. Und 2015 haben wir das Grundstück verkauft. In der Hoffnung, dass wir die alte Spargelhalle als Reminiszenz an die Vergangenheit erhalten können. Da waren früher die Spargelauktionen. Bruchsaler Spargel ist ja bekannt. Dann wollten wir die alte Spargelhalle erhalten. Es hat sich aber gezeigt, dass es wirtschaftlich nicht darstellbar ist und dementsprechend hatten wir mehrere Umplanungen.
2: Heute war der Baubeginn. In 2 Jahren soll das Projekt dann fertiggestellt sein.
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1: Ich bin Dirk Zeichler. Hunderte Feuerwehrleute kämpfen im Hürtgenwald in der Eifel weiter gegen den großen Waldbrand. In der Nacht wurde in besonders gefährdeten Bereichen der Personaleinsatz am Boden fast verdoppelt, wie ein Sprecher der Feuerwehren im Kreis Düren sagte. Viele zusätzliche Löschzüge wurden in diese Bereiche geführt. Im Fokus steht die evakuierte Ortschaft Gai. Zwei Bergepanzer der Bundeswehr schlugen auch in der Nacht Schneisen im Bereich des Ortsteils. Die Kritik an der 12-Uhr-Regel beim Tanken reißt nicht ab. Jetzt fordern die freien Tankstellen, dass die Regel abgeschafft wird. In einer Umfrage des Branchenverbandes BFT sprachen sich gut 2/3 für eine vollständige Abschaffung aus.
2: Denn sie sorge nicht für mehr Wettbewerb, sondern nur für künstliche Spitzen und ansonsten Leerlauf. Denn die Kunden hätten schnell begriffen, worauf es ankommt. Vor 12 wird getankt, danach gewartet. Kritik kommt auch vom ADAC, der sieht die 12-Uhr-Regel eher als Preistreiber. Und auch die Umsetzung sorgt für Probleme. Viele Tankstellenbetreiber berichten, dass es schwierig ist, immer exakt Punkt 12 an der Preisschraube zu drehen. Und dann drohen Bußgelder. Thomas Brock, Nachrichtenredaktion.
1: Ein Erdbeben mittlerer Stärke hat in der Nacht die südspanische Provinz Andalusien erschüttert. Das Deutsche Geoforschungszentrum gab die Stärke des Bebens südlich der Stadt Granada mit 4,9 an. Das Beben ereignete sich demnach in einer Tiefe von 10 Kilometern. Es gibt bislang keine Informationen zu möglichen Schäden oder Verletzten. Zum Sport. Jürgen Klopp ist jetzt auch ganz offiziell neuer Fußball-Bundestrainer, denn heute startet sein Vertrag beim DFB. In den kommenden Wochen steht für Klopp einiges auf dem Programm, auch schon die ersten Länderspiele.
3: Vor ein paar Tagen hat Klopp in einem Freizeitpark noch Fußball mit Kindern gespielt. Ab heute gilt der Fokus den Profis. Fast 60 Spieler hat Klopp im Auge. Sie will er in nächster Zeit beobachten. Die ersten schon beim Supercup in einer Woche zwischen Dortmund und Bayern. Der neue Bundestrainer hat gleich mehrere Baustellen. Wer wird die neue Nummer 1? Welche Spieler sortiert er aus? Und welche Rolle wird Kapitän Kimmich bei ihm spielen? Thomas Bremser, Nachrichtenredaktion.
1: Und zum Schluss noch die Ergebnisse der zweiten Fußball-Bundesliga vom Abend. Braunschweig-Bochum 0:1 und Kiel-St. Pauli 2:2.
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5: Das Wochenende wird nochmal richtig heiß, am Samstag bis zu 38 Grad, im Laufe des Tages dann aber immer mehr Wolken und vielleicht auch schon ein paar Gewitter. Am Sonntag dann deutlich kühler, maximal noch 32 Grad, viele Wolken, auch immer wieder etwas Regen und ab Montag dann maximal nur noch 29 Grad.
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2: Ich bin Diana Kramer. Hunderte Feuerwehrkräfte kämpfen in Hürtgenwald in der Eifel weiter gegen den großen Waldbrand. In der Nacht wurde in besonders gefährdeten Bereichen der Personaleinsatz am Boden fast verdoppelt, sagte ein Feuerwehrsprecher im Kreis Düren der dpa.
3: Die Löscharbeiten werden durch Weltkriegsmunition auf dem Gelände erschwert. Auch deshalb kommen zwei Bergepanzer der Bundeswehr zum Einsatz. Sie schlugen in der Nacht weitere Schneisen. Damit soll möglichst verhindert werden, dass das Feuer sich weiter ausbreitet und eventuell auf Gebäude übergreift. Die Feuerwehr stellt sich auf einen tagelangen Einsatz ein. Alle 12 Stunden machen sich rund 500 Einsatzkräfte aus NRW auf den Weg zum Schichtwechsel ins Brandgebiet. Doc Zeitler, Redaktion.
2: US-Präsident Donald Trump will die Straße von Hormuz nach eigener Aussage zu US-Territorium erklären. Sobald man den Iran besiegt habe, der laut Trump gerade eine vernichtende Niederlage erleidet, werde er die Meerenge zum Territorium der Vereinigten Staaten erklären, sagte Trump bei einem Wahlkampfauftritt im Bundesstaat New York. Trumps Vorstoß fällt in eine Zeit, in der die Bemühungen um ein Ende des Iran-Kriegs ins Stocken geraten sind und eine 60-tägige Waffenruhe ohne Verlängerung auszulaufen droht. 3 Wochen nach dem islamistischen Anschlag am Rande des Christopher Streeters in Berlin werden in der Nähe des Tatortes heute zehntausende Menschen zur Techno-Parade Rave the Planet erwartet. Für die Party-Demo gelten verschärfte Sicherheitsmaßnahmen.
4: Mehr als 1500 Polizisten, Schutzzonen und mobile Poller. Nach dem CSD-Anschlag steht die Partydemo unter besonderer Beobachtung. Polizeihubschrauber und Drohnen sollen zusätzlich eingesetzt werden. Die Techno-Parade führt durch den Tiergarten zwischen dem Brandenburger Tor und der Siegessäule. In unmittelbarer Nähe hat ein islamistischer Attentäter Ende Juli eine Frau getötet und mindestens 31 Menschen zum Teil schwer verletzt. Der zunächst flüchtige 21-Jährige war am Tag nach dem Anschlag von Polizisten gestellt und erschossen worden. David Riemer, Berlin.
2: Vor der Küste Indonesiens ist es zu einem schweren Erdbeben gekommen. Die US-Erdbebenwarte gab die Stärke mit 7,7 an. Es galt zunächst eine Tsunami-Warnung, die aber wieder aufgehoben wurde. Laut indonesischer Katastrophenschutzbehörde kamen 2 Menschen ums Leben. Zum Ausmaß der Schäden gibt es zunächst keine Informationen.
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6: Das Wochenende wird nochmal richtig heiß, am Samstag bis zu 38 Grad, im Laufe des Tages dann aber immer mehr Wolken und vielleicht auch schon ein paar Gewitter. Am Sonntag dann deutlich kühler, maximal noch 32 Grad, viele Wolken, auch immer wieder etwas Regen und ab Montag dann maximal nur noch 29 Grad.
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8: Das Wochenende wird nochmal richtig heiß. Am Samstag bis zu 38 Grad. Im Laufe des Tages dann aber immer mehr Wolken und vielleicht auch schon ein paar Gewitter. Am Sonntag dann deutlich kühler, maximal noch 32 Grad. Viele Wolken, auch immer wieder etwas Regen. Und ab Montag dann maximal nur noch 29 Grad.
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8: Ich bin Diana Kramer. Im Hürtgenwald in der Eifel kämpfen hunderte Feuerwehrkräfte weiter gegen einen riesigen Waldbrand. In der Nacht wurden zusätzliche Löschzüge in die Region rund um den evakuierten Ort Gay gebracht. Mit Tagesbeginn wird auch wieder aus der Luft gelöscht. Mehr als 200 Hektar Wald stehen in Flammen.
9: Erschreckend nennt NRW-Umweltminister Krischer die Größe des Waldbrands. Diese Dimension habe er sich nie vorstellen können, sagt der Minister, der selbst aus der Region kommt. Aber das zeige eben auch nochmal, dass uns die Folgen des Klimawandels mit voller Wucht treffen. Krischer dankte Feuerwehr, Polizei und Bundeswehr für ihren Einsatz, der noch länger dauern dürfte. Die evakuierten Bewohner hoffen jetzt vor allem, dass ihre Häuser von den Flammen verschont bleiben. Thomas Brockt, Redaktion.
8: Die Wirtschaftsweise Veronika Grimm sagte als Folge des Niedrigwassers auf deutschen Flüssen und die dadurch verursachten Transportprobleme steigende Preise voraus. Das betreffe vor allem die Chemiebranche und den Energiemarkt, sagte Grimm dem Kölner Stadtanzeiger. Denn auch der Transport von Öl zu Raffinerien ist von den niedrigen Pegelständen betroffen. Wie stark die Preise reagieren, hänge aber von den Lagerkapazitäten der Unternehmen ab. Ein Erdbeben mittlerer Stärke hat in der Nacht die südspanische Provinz Andalusien erschüttert. Die US-Erdbebenwarte gab die Stärke des Bebens südlich der Stadt Granada mit 5,2 an. Informationen zu möglichen Schäden oder Verletzten liegen derzeit nicht vor. Zum Sport. Bei der Leichtathletik-EM in Birmingham hat sich Owen Unser sensationell zum Europameister über 200 Meter gekrönt. Der Hamburger ist somit der erste deutsche Europameister in dieser Disziplin seit 44 Jahren. In 19,95 Sekunden hängt der Unser die Konkurrenz scheinbar mühelos ab.
10: Auf den letzten 50 Metern zündet Owen Unser den Turbo. Das habe ihm sein Sohn vorher so auf den Weg gegeben, sagt der 25-Jährige danach. Er sei mega happy über das Gold. Es ist schon die 12. EM-Medaille für das deutsche Team, für Unser die 2. Doch noch ist unklar, ob er beide behalten darf, denn die nationale Anti-Doping-Agentur will ihn für 4 Jahre sperren lassen. Er habe eine Dopingprobe verweigert. Unser widerspricht dem und ist derzeit nicht suspendiert. Thomas Bremser, Sportredaktion.
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12: Heute wechseln sich Sonne und Wolken den ganzen Tag über ab, bei Temperaturen bis zu 36 Grad und auch in den nächsten Tagen sieht's ähnlich aus. Viele Wolken, aber weiter warme Temperaturen um die 30 Grad.
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12: Und heute auch mit mir, Friederik. Guten Morgen. Das Open-Air-Kino am Schloss Gottesaue zeigt ja viele Filme, die vor ein paar Monaten oder vor einem Jahr schon im Kino gelaufen sind. Auch Klassiker wie Harry Potter sind dieses Jahr dabei. Heute könnt ihr euch aber einen brandaktuellen Film anschauen. Der ist erst diesen Donnerstag erschienen. Kleiner Tipp, es geht um einen Dorfpolizisten aus Bayern. Welcher Film das ist und warum der genau das Richtige für euch sein könnte, hört ihr nach 3 Songs im Neue Welle Kinotipp.

0: Want to Want Me von Jason Derulo war das bei eurer Lieblingsmusik hier bei der Neuen Welle. Und welchen Film ihr seit dieser Woche in den Kinos unserer Region und nur heute im Open-Air-Kino am Schloss Gottesaue sehen könnt, das erfahrt ihr jetzt beim Neue Welle Kinotipp.
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2: Grüß Gott, Eberhofer. Das ist mein Kollege Birkenberger. Grüß Gott.
3: Schon zum 10. Mal ermittelt Sebastian Betzel als Dorfpolizist Franz Eberhofer in Niederbayern. In Steckerlfisch-Fiasko hat er es mit mächtigen Familienclans und zerstrittenen Golfclub-Mitgliedern zu tun.
4: Geht's noch? Was soll denn das? Nenn erstmal die Regeln, du Golfgnom!
3: Neben einem Mord auf dem Golfplatz kümmert sich Eberhofer auch um Partnerin Susi, die will Bürgermeisterin werden.
5: Sie können doch nicht einfach Hergänger und ihr Plakat über meins drüber pappen!
3: Auch der 10. Eberhofer-Provinzkrimi hat viel Herz und Humor. Die Mordgeschichte ist dagegen etwas dünn.
6: Wir sind keine Trottel. Und wenn Sie nicht kooperieren, dann machen wir Ihnen das Leben zur Hölle.
7: Viel Spaß im Kino wünscht euch der Filmpalast am ZKM in Karlsruhe.

0: Ich hoffe, ihr habt einen wunderbaren Samstagmorgen mit uns, der Neuen Welle. Und gleich geht's weiter mit eurer Lieblingsmusik und einem WM-Song. Don't ever see it's over. Ja, Star Walking von Lil Nas X ist ein WM-Song, aber nicht für Fußball oder Handball. Das war der Song zur Weltmeisterschaft im Videospiel League of Legends, und zwar im Jahr 2022. Und auch jetzt ist das immer noch ein richtig guter Song, also bleibt einfach dran für mehr von eurer Lieblingsmusik. Let's go!
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0: Das Wetter ist heute schwierig einzuschätzen. Wolken und Sonne sind in einem stetigen Wechsel. Trotzdem haben wir Temperaturen um die 36 Grad. Und auch im Neue Welle 3-Tage-Trend sieht es ähnlich aus. Viele Wolken und Sonne. Am Sonntagabend ist stellenweise Regen möglich. Ansonsten bleibt es trocken bei Temperaturen um die 30 Grad.
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0: Unter der Woche stellen sich Vanya und Carsten ja jeden Morgen die absurdesten Fragen. Gestern ging es um eine Thematik, die uns sonst nur ein, zwei Mal in der Schule begegnet. Mehr verrate ich da auch noch nicht. Und Carsten hat eine Frage zu Brücken und Gleichschritt. Was genau die beiden rumgetrieben hat, hören wir uns nochmal an in 10 Minuten.

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2: Freitag ist es, Freunde.
3: Ja.
2: Oh, der Kopf wird ganz schön schwer. Wir haben so viel schon gerätselt in dieser Woche, so angestrengt. Und jetzt müssen wir noch mal ganz kurz ran. Und zwar bei zwei lustigen Fragen aus aller Welt.
3: 4-2 steht es immer noch. Ja. Vanya führt. Wenn das so bleibt, darf Vanya entscheiden, wer die 500 Euro bekommt. 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
2: Seit Montag ist die Südpfalz wieder in der Schule, während Baden-Württemberg schön den Urlaub genießt. Und deshalb dachte ich, komm, wir testen mal nochmal unsere alle Gehirnzellen. Mhm. 4., 5. Klasse, easy hinzukriegen, die Fragen, die ich rausgesucht habe.
3: Es ist schwerer als gedacht.
2: Aber das wisst ihr bestimmt. Welches Volk erfand die Demokratie? Die Römer, die Griechen oder die Wikinger?
3: Das ist ein bisschen die Frage, wer war eher da, ne? Ich glaube, es waren schon alles. Warte mal, die Wikinger hatten König. Das ist ja nicht demokratisch. Oder?
2: Nee. König ist.
3: Also Griechen, würde man ja sagen, ne? Die Griechen sind es gewesen. Die Römer hatten einen Senat, das weiß ich, das habe ich gelernt. Das war ja schon demokratisch, würde ich sagen.
2: Ja.
3: Aber die Griechen hatten die Polis. Und ich glaube, das ist auch wieder so ein Ding gewesen. Scheibenkleister, jetzt hänge ich hier. Ey, das ist wirklich wahr, in meinem Kopf raus gerade. Ich sag die Griechen,
2: und
3: die waren einfach eher da.
2: Ist Carsten. Richtig!
3: Ja, ganz sei Dank.
2: Aber mir ging es genauso, ich hab's gelesen, ich so, es ist so krass.
3: Ja.
2: Wirklich.
3: Aber es sind geile Fragen, ich finde, das können wir öfters machen.
2: Ja,
3: so Fragen aus der Schulzeit irgendwie, das holt mich total ab. So, Urlaubszeit ist Reisezeit. In welchem Land ist es verboten, im Gleichschritt über eine Brücke zu marschieren?
2: Im Gleichschritt über eine Brücke.
3: Ja, falls du mal wandern bist,
2: natürlich,
3: musst du aufpassen, sonst kriegst du Strafgeld. Also, ist das A in Deutschland?
2: Was?
3: Ist das B in Belgien? Die haben ja viele Brücken. Oder ist das C in Ungarn?
2: Wahrscheinlich hat das irgendwas Statisches damit zu tun. Also irgendwie, dass da... Die haben kein Geld, in diese Brücke zu investieren und dann musst du da irgendwie...
3: Im Gleichschritt.
2: Ungarn. Nein, das ist falsch. Deutschland.
3: Ja, wirklich.
2: Nein, krass.
3: Natürlich. Ich wollte Ihnen eigentlich noch einen Hinweis geben und sagen, wo wird denn hier gerne marschiert? Welches Land marschiert dann gerne im Gleichschritt? Ja, es ist Deutschland tatsächlich. Und du hast es perfekt gesagt, es hat statische Gründe, ne? So Resonanzschäden nennt man das. Wenn also man in gleicher Zeit auf einen Gegenstand tritt, dann überträgt sich so viel Kraft, dass der ihn kaputt gehen kann.
2: Ja, cool. Wieder was dazugelernt diese Woche.
3: Geil, oder?
2: Und wir haben wieder Wissen zurückgeholt aus ganz langer Zeit her. Und wir freuen uns, was nächste Woche passiert. Jeden Morgen 7.40 Uhr zocken wir dieses wunderschöne Quiz hier bei uns in der Neue Welle Morgenshow.

0: Die neue Welle ist hier an eurem Samstagmorgen und auch nach 8 geht's weiter mit eurer Lieblingsmusik. Bad Habits lead to late nights and Bad Habits von Ed Sheeran hört ihr da zum Beispiel und das schon direkt nach den News, also einfach dranbleiben.
1: Nicht nur Ja und Amen.
2: Ich wurde abgehängt. Als E-Bike-Fahrerin bin ich das nicht gewohnt. Doch neulich hatte ich ein Leihfahrrad. Ohne alles. Dazu mit Knacksen und Nullgängen. Ich habe dermaßen reintreten müssen. Alle sind an mir vorbeigefahren. Was für ein doofes Gefühl. Du wirst schon ankommen, habe ich mir gesagt und mich ziemlich allein gefühlt. Im Prinzip gilt das ja für alle Lebenslagen, in denen andere einfach an mir vorbeiziehen. Wenn das Leben oder ich mich selbst ausgebremst habe, wenn ich krank bin, wenn ich nicht weiterkomme im Job, wenn Lebensentwürfe zerplatzen. Ich bin bei dir, alle Tage, verspricht Gott. Er will mich nicht allein zurücklassen, verspricht, neben mir herzuradeln, wenn es schwierig wird. Doch so einfach, wie es klingt, ist es nicht. Zu spüren oder gar zu sehen, dass ich eben nicht allein unterwegs bin, sondern einer mit mir durchhält. In der Bibel wird von vielen Menschen berichtet, die abgehängt, aber niemals ohne Gott waren. Mir hilft das, an Gottes Versprechen festzuhalten. Ich bin bei dir, alle Tage. Anja Kieser für die evangelischen Freikirchen.
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11: Ich bin Diana Kramer. Hunderte Feuerwehrkräfte kämpfen im Hürtgenwald in der Eifel weiter gegen den großen Waldbrand. In der Nacht wurde in besonders gefährdeten Bereichen der Personaleinsatz am Boden fast verdoppelt, teilte die Feuerwehr im Kreis Düren mit.
12: Die Löscharbeiten werden durch Weltkriegsmunition auf dem Gelände erschwert. Auch deshalb kommen zwei Bergepanzer der Bundeswehr zum Einsatz. Sie schlugen in der Nacht weitere Schneisen. Damit soll möglichst verhindert werden, dass das Feuer sich weiter ausbreitet und eventuell auf Gebäude übergreift. Die Feuerwehr stellt sich auf einen tagelangen Einsatz ein. Alle 12 Stunden machen sich rund 500 Einsatzkräfte aus NRW auf den Weg zum Schichtwechsel ins Brandgebiet. Dirk Zeitler, Redaktion.
11: US-Präsident Donald Trump will die Straße von Hormuz nach eigener Aussage zu US-Gebiet erklären. Sobald man den Iran besiegt habe, der laut Trump gerade eine vernichtende Niederlage erleide, werde er die Meerenge zum Territorium der Vereinigten Staaten erklären, sagte Trump bei einem Wahlkampfauftritt im Bundesstaat New York. Konkreter wurde er nicht. Trumps Vorstoß fällt in eine Zeit, in der die Bemühungen um ein Ende des Iran-Krieges ins Stocken geraten sind und eine 60-tägige Waffenruhe ohne Verlängerung auszulaufen droht. 3 Wochen nach dem islamistischen Anschlag am Rande des Christopher Street Days in Berlin werden in der Nähe des Tatortes heute zehntausende Menschen zur Technoparade Rave the Planet erwartet. Für die Party-Demo gelten verschärfte Sicherheitsmaßnahmen.
13: Mehr als 1500 Polizisten, Schutzzonen und mobile Poller. Nach dem CSD-Anschlag steht die Partydemo unter besonderer Beobachtung. Polizeihubschrauber und Drohnen sollen zusätzlich eingesetzt werden. Die Techno-Parade führt durch den Tiergarten zwischen dem Brandenburger Tor und der Siegessäule. In unmittelbarer Nähe hat ein islamistischer Attentäter Ende Juli eine Frau getötet und mindestens 31 Menschen zum Teil schwer verletzt. Der zunächst flüchtige 21-Jährige war am Tag nach dem Anschlag von Polizisten gestellt und erschossen worden. David Riemer, Berlin.
11: Zum Sport. Sprinter Oren Anser hat bei der Leichtathletik EM Gold über 200 Meter geholt. Es ist der erste deutsche EM-Titel über diese Distanz seit 44 Jahren. Ob er die Medaille behalten darf, ist fraglich. Weil er eine Dopingprobe verweigert haben soll, will die nationale Anti-Doping-Agentur ihn für 4 Jahre sperren.
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0: Heute wechseln sich Sonne und Wolken den ganzen Tag über ab, bei Temperaturen bis zu 36 Grad und auch in den nächsten Tagen sieht's ähnlich aus. Viele Wolken, aber weiter warme Temperaturen um die 30 Grad.
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0: Es gibt ja Essen, da könnt ihr schon bei der bloßen Erwähnung des Namens schmecken, wie das zu sein hat. Zu solchen Fällen gehört auch Freibadpommes. Und um eure genauen Vorstellungen davon geht's gleich. Wir suchen nämlich die besten Freibadpommes in unserer Region. Auf was ihr da so achtet und wie ihr mitmachen könnt, das erzähle ich euch nach 3 Songs.

0: Neue Welle ist hier, hallo!
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0: Ja, und Pommes sind nicht gleich Pommes, sage ich euch. 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Und um zu entscheiden, welche Pommes die beste ist, müssen wir auch erstmal wissen, was für euch die beste Pommes ausmacht. Und das haben wir euch direkt auch mal gefragt.
2: Also wenig Fett und dann dünn geschnitten und dann muss es nach Kartoffel schmecken.
3: Am besten nicht so viel, nicht so fettig und kross und mit Paprikapulver und Salz, aber nicht so viel Salz, ja.
4: Nicht so fettig, knusprig.
5: Goldbraun und mit Joppi-Soße.
6: Perfekt kross, das wäre gut. 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
7: Heiß und knusprig.
0: Ja, und jetzt dürft ihr uns sagen, wo es diese perfekten Freibad-Pommes gibt. Dazu könnt ihr ganz einfach unser Formular auf dieneuewelle.de ausfüllen und vielleicht schafft es ja eure Lieblingspommesbude im Freibad in die Top 10.
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0: Die neue Welle am Samstagmorgen und mit dabei ist auch... David Guetta. Hathaway hat in den 90ern nämlich die Frage gestellt, what is love? Und 2023 hat David Guetta das mit Baby Don't Hurt Me nochmal aufgegriffen und fein rausgeputzt. Gleich hört ihr den in eurer Lieblingsmusik hier bei der neuen Welle.
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0: Das Wetter ist heute schwierig einzuschätzen. Wolken und Sonne sind in einem stetigen Wechsel. Trotzdem haben wir Temperaturen um die 36 Grad. Und auch im Neue Welle 3-Tage-Trend sieht es ähnlich aus. Viele Wolken und Sonne. Am Sonntagabend ist stellenweise Regen möglich. Ansonsten bleibt es trocken bei Temperaturen um die 30 Grad.
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0: Wer sind die Besten im Südwesten? Diese Frage wird heute angegangen und zwar um 20.30 Uhr, denn dann ist Anpfiff beim Spiel KSC gegen den 1. FC Kaiserslautern. Und was der neue KSC-Trainer Maximilian Senft in der Pressekonferenz mit Blick auf sein erstes Derby gesagt hat, das hören wir uns nochmal an in 3 Songs.

0: Marine war das mit Euphoria hier bei der neuen Welle. Der zweite Spieltag der zweiten Fußball-Bundesliga steht an und es gibt heute direkt das dicke Südwest-Derby. Für den KSC wird es ein Auswärtsspiel. Da ist das Team vom neuen Trainer Maximilian Senft und die KSC-Fans natürlich etwas in der Unterzahl. Trotzdem hat Maximilian Senft für die Stimmung schon ganz konkrete Wünsche.
1: Ich glaube, wir würden uns alle sehr daran erfreuen, wenn es eine extrem hitzige, heiße, laute Stimmung im Stadion ist, ohne dass dabei Grenzen überschritten werden, die Fußballfeld nicht überschritten werden sollten. Ich glaube, ich habe es diese Woche auch nochmal bei uns im Staff intern angesprochen. Wir haben ja auch alle gegenüber den Kindern im Stadion eine Vorbildwirkung, sowohl Staff als auch Fans. Und bin aber da auch zuversichtlich, dass das gut gelingen wird.
0: Also eine hitzige und spannende Partie, bei der trotzdem nicht über die Stränge geschlagen wird, ne? Hoffen wir mal für heute Abend, dass wir Maximilians Vorstellungen da gerecht werden können. Und falls ihr es nicht ins Stadion schafft, könnt ihr euch die Partie natürlich auch im Free-TV anschauen bei RTL. Anpfiff ist um 20:30 Uhr. Hey.

0: Die neue Welle ist hier am Samstag mit eurer Lieblingsmusik und nach den News geht's hier direkt weiter mit diesem Hit von Ofenbach. Overdrive ist das und in der nächsten halben Stunde hört ihr auch eins der legendärsten Schlagzeug-Solos ever. In the Air Tonight, Phil Collins. Ich glaube, mehr muss ich dazu gar nicht sagen. Den hört ihr in voller Länge hier in der Neue Welle Morgenshow.
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1: Ich bin Diana Kramer. Im Kampf gegen den großen Waldbrand im Hürtgenwald in der Eifel sind seit dem Morgen wieder Löschhubschrauber im Einsatz. Die Brandlage sei statisch, also derzeit unverändert, heißt es auf der Homepage des Landkreises Düren.
2: Die Menschen in der Ortsgemeinde Gai können etwas aufatmen. Der Landrat spricht von einer guten Nacht. Es habe sehr gute Fortschritte gegeben und es stehe auch keine riesige Rauchsäule mehr über dem Hürtgenwald. Die Bundeswehr hat in der Nacht weitere breite Schneisen in das Areal geschlagen. So konnte der Hauptbrand nicht überschlagen in andere Bereiche. Allerdings dürfen die 1400 Rettungskräfte auch heute nicht mit Regen rechnen. Es zieht sogar Wind auf. Wie sich das auf die Lage auswirkt, ist noch unklar. Thomas Bremser, Redaktion.
1: Die Wirtschaftsweise Veronika Grimm warnt als Folge des Niedrigwassers auf deutschen Flüssen und die dadurch verursachten Transportprobleme vor steigenden Preisen. Das betreffe vor allem die Chemiebranche und den Energiemarkt, sagte Grimm dem Kölner Stadtanzeiger. Denn auch der Transport von Öl zu Raffinerien ist von den niedrigen Pegelständen betroffen. Wie stark die Preise reagieren, hänge von den Lagerkapazitäten der Unternehmen ab, so Grimm. Anfang Juli hatte es einen dramatischen Zwischenfall auf einem Ryanair-Flug von Thessaloniki nach Memmingen gegeben. Dabei war ein Passagier schwer verletzt worden, als er in einem beschädigten Kabinenfenster feststeckte. Die US-Behörde zur Untersuchung von Verkehrsunfällen hat nun einen ersten Bericht zu den Hintergründen vorgelegt.
3: Es waren Teile eines ausgefallenen Triebwerks, die den Rumpf der Boeing 737 durchschlagen haben. In 5 Kilometern Höhe habe es eine Warnung gegeben. Die Piloten hörten einen lauten Knall. Dann hätten alle Sauerstoffmasken aufsetzen müssen. Die Flugbegleiter hätten dann gemerkt, dass einer der Passagiere in einem Fenster feststeckte, das größtenteils fehlte. Passagiere mussten den Verletzten zurück in die Kabine ziehen. Was aber führte dazu, dass Teile des Triebwerks abrissen? Erwähnt werden Hinweise auf Vogelschlag und Materialermüdung. Ein finales Ergebnis steht aber noch aus. Anne Pollmann, New York.
1: Zum Sport. Bei der Leichtathletik-EM in Birmingham hat sich Owen Ansah sensationell zum Europameister über 200 Meter gekrönt. Der Hamburger ist der erste deutsche Europameister in dieser Disziplin seit 44 Jahren.
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5: Heute wechseln sich Sonne und Wolken den ganzen Tag über ab, bei Temperaturen bis zu 36 Grad und auch in den nächsten Tagen sieht's ähnlich aus. Viele Wolken, aber weiter warme Temperaturen um die 30 Grad.
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5: 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Alles, was ihr dafür wissen müsst und was es da Feines zu gewinnen gibt, das klären wir gleich in 10 Minuten.

0: No Roots von Alice Merton an diesem Samstagmorgen.
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0: 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Jan, vielleicht kannst du mir noch mal kurz erklären, wie läuft denn der Bewerbungsprozess ab und muss ich ein halber Superstar sein, um mitzumachen?
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0: Ja.
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0: 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August.
2: So ist es.
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0: Ich wünsche euch einen wundervollen Samstag heute und vielleicht wird er noch viel besser, denn maybe... Ja, vielleicht, maybe, gefällt euch die Musik, die wir hier auch in der nächsten halben Stunde spielen. Wonderwall von Oasis zum Beispiel oder gleich auch Leonie. Von ihr hören wir Simple Life, also einfach dranbleiben bei der neuen Welle.
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0: Das Wetter ist heute schwierig einzuschätzen. Wolken und Sonne sind in einem stetigen Wechsel. Trotzdem haben wir Temperaturen um die 36 Grad. Und auch im neue Welle-3-Tage-Trend sieht es ähnlich aus. Viele Wolken und Sonne. Am Sonntagabend ist stellenweise Regen möglich. Ansonsten bleibt es trocken bei Temperaturen um die 30 Grad.
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0: Abends bleibt es ja im Sommer immer so schön warm, da könnt ihr noch gut und gerne draußen unterwegs sein. Zum Beispiel schaut ihr euch auch in diesem Jahr wieder die Schlosslichtspiele an. Aber zu den Schlosslichtspielen gehört ja noch viel mehr als nur die Lichtshow am Schloss. Wo überall in Karlsruhe ihr euch außerdem noch tolle Installationen angucken könnt, das erzähle ich euch in 10 Minuten.

0: Rolling in the Deep von Adele hier bei der neuen Welle. Wunderbar lau ist es ja dieser Tags nachts, also könnt ihr abends noch tiefenentspannt unterwegs sein und zum Beispiel die Karlsruher Schlosslichtspiele anschauen. Und dass die Schlosslichtspiele schon lange nicht mehr nur am Schloss stattfinden, das hat uns der Organisator Martin Wacker von der KME erklärt.
1: Das sind ein Medienkunstfestival in der gesamten Stadt. Die Pyramide bekommt einen begehbaren Zwilling. Das wird, glaube ich, sehr spannend, denn im Zwilling sieht man die Zukunft. Wir haben die evangelische Stadtkirche mit einer Arbeit, in der wir Weinbrenner erlebbar machen. Wir haben Medienkünstler, die im gesamten Stadtraum ihre Kunst zeigen. Und das Ganze wird dann mit der Schlossfassade noch getoppt.
0: Also wenn ihr vorhabt, zu den Schlosslichtspielen am Schloss zu gehen, ja, dann kommt doch einfach eine Stunde früher. Es lohnt sich nämlich der Blick auch auf die anderen Installationen.

0: Das war's von mir und der neuen Welle Morgenshow. Hier geht's natürlich auch nach 10 Uhr weiter mit eurer Lieblingsmusik, zum Beispiel mit dem hier. Purple Disco Machine mit Wonderful Life, aber wir haben auch noch einen Ohrwurm aus 2012 im Angebot. Carly Rae Jepsen mit Call Me Maybe in eurer Lieblingsmusik hier bei der neuen Welle.
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11: Ich bin Diana Kramer. Zur Bekämpfung des großen Waldbrandes in Hürtgenwald in NRW sind auch heute wieder mehrere Löschhubschrauber im Einsatz. Insgesamt sind nach Angaben des Landkreises Düren 1400 Kräfte vor Ort. Der Brandherd habe sich in der Nacht nicht weiter vergrößert. Wann die knapp 2000 evakuierten Menschen des Ortsteils Gai wieder nach Hause können, ist aber noch nicht absehbar, sagte Bürgermeister Stefan Kranen am Morgen.
12: Zum anderen ist wichtig, dass wir jetzt auch schaffen, den Ort Gai zu sichern, sicher zu halten. Im Moment ist es auch wichtig, dass die Fahrzeuge alles so durchgehen können. Und dafür ist es gut, dass der Ort auch leer ist, dass da keiner ist. Und die Sicherheit geht über alles. Wir werden schauen, wann der Zeitpunkt da ist.
11: Der Bürgermeister von Hürtgenwald, Stefan Kranen. Entscheidend wird heute auch das Wetter sein. Aufkommender Wind könnte die Lage wieder verschärfen. Auch rund zwei Monate nach der Unterzeichnung des Rahmenabkommens zwischen Teheran und Washington scheint ein Ende des Iran-Kriegs in weiter Ferne. Statt wie geplant Fortschritte in der Frage des iranischen Atomprogramms zu erzielen, provozierte US-Präsident Donald Trump erneut mit der Ankündigung einer Übernahme der Straße von Hormuz. Der Iran weist die Pläne zurück und stellt die Wiederaufnahme von Verhandlungen mit den USA offen in Frage. An diesem Wochenende läuft eine 60-tägige Waffenruhe aus. Eigentlich wollten die USA und der Iran in dieser Zeit ihre Verhandlungen abschließen. Zum Sport. Jürgen Klopp ist jetzt auch ganz offiziell neuer Fußball-Bundestrainer. Heute startet sein Vertrag beim DFB. In den kommenden Wochen steht für Klopp einiges auf dem Programm, auch schon die ersten Länderspiele.
13: Fast 60 Spieler hat Klopp im Auge, sie will er in nächster Zeit beobachten. Die ersten schon beim Supercup in einer Woche zwischen Dortmund und Bayern. Der neue Bundestrainer hat gleich mehrere Baustellen. Wer wird die neue Nummer 1? Welche Spieler sortiert er aus? Und welche Rolle wird Kapitän Kimmich bei ihm spielen? Schon in rund 6 Wochen sehen die Fans Klopp an der Seitenlinie bei gleich 4 Spielen der Nations League. Thomas Bremser, Sportredaktion.
11: Und noch zur Leichtathletik-EM. Sprinter Owen Anser hat Gold über 200 Meter geholt. Der Hamburger ist der erste deutsche Europameister in dieser Disziplin seit 44 Jahren.
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14: Und das am Samstag. Ich wünsche euch einen schönen Start in diesen Tag. Aktuell gemessen 26 Grad in Kuppenheim am Kriegsdenkmal, 26 Grad auch in Stupferich am Hotel Sonne und 27 Grad in Graben-Neudorf am Heimatmuseum. Ja, heute drehen wir temperaturmäßig nochmal richtig auf. Bis zu 34 Grad sind drin, dazu 5 Sonnenstunden. Also nochmal sommersatt, bevor die Temperaturen nächste Woche runtergehen. Und ab nachts erwarten wir auch Gewitter. Der neue Welle-3-Tage-Trend. Morgen nochmal 33 Grad, vereinzelt Regen, Gewitter. Ab Montag wird es dann erstmal deutlich angenehmer. Die Temperaturen, die gehen auf etwa 23 Grad zurück. Dafür wird es wechselhaft mit Regen und auch einzelnen Gewittern.
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14: Es ist 10.02 Uhr. Lucia hat einen Blitzer gemeldet. Und zwar auf der A5 von Rastatt kommend Richtung Karlsruhe, kurz vor der Ausfahrt Karlsruhe-Rüppur. Wenn ihr jetzt noch einen entdeckt habt, auf dem Weg zum Einkaufen ins Grüne oder in den Urlaub, gerne durchklingeln unter der 0721 für Karlsruhe und dann die 2016-300. Dankeschön und eine gute Fahrt.
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14: Schauen wir uns noch die Gefahrenmeldungen und Staus an. A6 Heilbronn-Mannheim, Kreuz-Waldorf-Überleitung zur A5 Richtung Heidelberg. Achtung, da steht ein defekter LKW direkt in der Kurve. Und auf der Gegenrichtung Mannheim-Heilbronn-Dreieck Hockenheim, Überleitung zur A61 Richtung Speyer. Da liegt ein Unterlegkeil auf dem Verzögerungsstreifen. A6 nochmal, Heilbronn-Mannheim zwischen Dreieck Hockenheim und Mannheim-Schwetzingen. Da gab es einen Unfall, rechte Spur momentan gesperrt. Und die letzte Meldung kommt von der B3, La Richtung Offenburg zwischen Friesenheim und Oberschopfheim. In beide Richtungen sind es momentan gesperrt wegen Reinigungsarbeiten. 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
14: Guten Morgen zusammen. Egal, wie ihr heute aus dem Bett gekommen seid. Müde, motiviert oder doch noch irgendwo zwischen Traumland und Frühstück. Jetzt seid ihr ja da. Und wir machen aus diesem Samstag einfach einen richtig schönen Tag. Und die passende Musik, die gibt's natürlich gleich dazu. Von Carly Rae Jepsen, Call Me Maybe, Eros Ramazzotti. Und wir starten mit Hurts Wonderful Life. Mein Name ist Eva Prinsic. Kommt gut durch den Tag.

0: 10.13 Uhr am Samstag, der 15. August 2026. 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

Hallo. Ah, du bist auch wieder da. Und du? Ach, da freue ich mich. Schön, dass ihr den Tag mit uns verbringt. Hier ist die neue Welle um kurz vor 10:30. Und nach 10:30 hören wir einen Song. Da steckt tatsächlich ein Popstar aus den 90ern drin. Ihr hört ihn nicht mal. Nein, denn das Musikvideo zu Mark Forsters Übermorgen, das hat Kim Frank gemacht. Ja, genau, der Kim Frank, der früher bei Echt Du trägst keine Liebe in dir gesungen hat. Und noch viel cooler ist eigentlich, dass für das Musikvideo durften Fans Bilder und persönliche Zeilen einschicken und die wurden dann auf Mark Forsters weißes T-Shirt projiziert. Heißt, bei Übermorgen steckt ein kleines Stück seiner Fans direkt im Musikvideo und wir hören diesen Song nach 10:30.

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12: Mit Tom Keimer. Hitze und Trockenheit haben die Natur ausgedörrt, Bäume und Sträucher brennen wie Zunder. Entsprechend oft musste die Feuerwehr diese Woche Flächenbrände löschen, zum Beispiel am Donnerstagabend in Nagold, wo Waldboden an einer Hanglage brannte. Mit einem Großaufgebot an Einsatzkräften und rund 20.000 Litern Wasser konnte das Feuer gelöscht werden. Eine andere Folge der Trockenheit ist Niedrigwasser in den Flüssen. Weil im Rhein die Frachtschiffe nur noch einen Bruchteil ihrer Ladung aufnehmen können, haben die Länder das Sonntagsfahrverbot für Lkw gelockert. Der ADAC rechnet daher zusätzlich zu einer Rückreisewelle mit mehr Staus auf den Autobahnen. Zumindest auf der A5 bei Rastatt Süd ist wieder freie Fahrt. Dort hat am Dienstagabend ein mit Reifen beladener Lastwagen gebrannt. Die Flammen setzten auch die Böschung am Rande der Autobahn in Brand. Außerdem wurde durch die Hitze die Fahrbahn der rechten Spur beschädigt. Die musste repariert und soll eben heute für den Verkehr wieder freigegeben werden.
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13: Am Samstag. Heute heißt es nochmal volle Ladung Sommer. Bis zu 34 Grad erwarten uns. Da wird selbst der Weg zum Kühlschrank zur kleinen Wanderung. Aber heute Nacht gibt's in einigen Teilen ordentlich Regen und Gewitter. Der neue Welle-3-Tage-Trend. Morgen 33 Grad Hitzegewitter. Ab Montag können wir dann alle ein wenig durchatmen bei maximal 25 Grad.
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13: Es ist 10.32 Uhr. Lucia hat einen Blitzer gesehen auf der A5 von Rastatt kommend Richtung Karlsruhe, kurz vor der Ausfahrt Karlsruhe-Rüppur. Und auch Georg hat uns eingeschickt in Karlsruhe-Ostring Richtung Bauhaus. Wenn ihr jetzt auch noch einen entdeckt, den ich nicht habe, dann könnt ihr die anderen vorwarnen, indem ihr mich einfach anruft oder eine WhatsApp schreibt. Telefonnummer ist die 0721 und dann die 20 16 300.
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13: Auf den Straßen sieht es eigentlich auch ganz gut aus. Wir haben zwei Meldungen von der A6. Einmal Heilbronn Richtung Mannheim, Kreuz Waldorf, Überleitung zur A5. Richtung Heidelberg, da steht ein defekter LKW direkt in der Kurve. Also bitte vorsichtig fahren. Und im weiteren Verlauf zwischen Dreikockenheim und Mannheim-Schwetzingen, da gab es einen Unfall. Die rechte Spur, die ist momentan gesperrt. 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
13: Das bin ich und mit der richtigen Musik für einen weiteren heißen Tag in diesem Jahrhundertsommer. Wir hören Mark Forster, Natalie Imbruglia oder auch eine richtige Rocknummer von Bon Jovi. It's my life. Mein Name ist Eva Brinčić. Kommt gut durch den Tag.

0: Mitte August, der 15.08.2026. Ich hoffe, ihr genießt diesen Jahrhundertsommer. Hier ist die neue Welle und das heute ist auch eigentlich ein perfekter Tag zum Eisessen. Gemeinsam mit euch suchen wir hier immer die schönsten und besten Orte bei uns in der Region. Dank euch wissen wir zum Beispiel, dass die beste Eisdiele das Eis Cassata vom Pino ist und die beste Brezel, die gibt es in Söllingen bei der Bäckerei Manuel Dietrich. Und die beiden, die haben sich jetzt zusammengetan und ein Champions League Eis kreiert.
1: Genau, also die Grundbasis ist Zimteis. Dann nehmen wir diese Zimtschnecken von Herrn Dietrich, kommen in die Maschine, das wird dann gerührt. Nach 8 Minuten kommt das Eis raus, dann wird es auch schön dekoriert und wir haben eine spezielle Zimtsoße für uns extra machen lassen. Wir arbeiten schon seit 2 Wochen dran. Die Soße kam jetzt vor 3 Tagen, da haben wir noch ein bisschen getüftet, wie die schmeckt. Und das schmeckt nach mehr, also richtig lecker.
0: Oh, das ist Pino aus dem Eis Cassata in Plittersdorf. Er ist mächtig stolz auf das Zimtschneckeneis und auch die Zusammenarbeit mit der besten Brezel aus der Region. Also, wenn sich die beste Eisdiele und die beste Brezelbäckerei zusammentun und ein Eis kreieren, dann kann es ja eigentlich nur gut werden.
1: 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Arrivederci. Ciao.
0: Oh Gott, das muss ich auch probieren. Aktuell suchen wir ja die besten Freibad-Pommes. Wenn ihr da auch noch einen Tipp für uns habt oder eure Meinung dazu abgeben wollt, dann gerne über die neue Welle.de.

In 2 Minuten ist es schon wieder 11 und bei euch im Radio läuft die neue Welle. Vielen lieben Dank dafür. Es ist der absolute Wahnsinn. Taylor Swift und Travis Kelce haben ja in diesem Jahr geheiratet. Und wisst ihr eigentlich, von wem sie getraut wurden? Ja, Adam Sandler hat Taylor Swift und Travis Kelce tatsächlich getraut. Und damit nicht genug, im Madison Square Garden waren rund 1000 Gäste dabei und Stevie Nicks hat live gespielt. Also wenn Taylor heiratet, dann offenbar nicht ganz im kleinen Kreis. Über die Kosten weiß man nichts, aber Wedding-Experten gehen je nach Berechnung von ungefähr, und jetzt haltet euch fest, 20 bis 30 Millionen US-Dollar aus. Wir hören Taylor Swift nach 11.

0: Also mal ehrlich, wenn ich das Geld hätte, würde ich genauso groß heiraten. Und ich dachte schon, meine Hochzeit wäre teuer. Taylor Swift hören wir in voller Länge nach 11 bei der neuen Welle. Let's go!
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0: Ich bin Diana Kramer. Bei der Bekämpfung des großen Waldbrandes in Hürtgenwald in der Eifel sind auch heute wieder Löschhubschrauber im Einsatz. Auch Wasserwerfer der Polizei werden eingesetzt. Am Morgen hat sich NRW-Innenminister Herbert Reul vor Ort ein Bild von der Lage gemacht und er zeigte sich sehr bewegt.
11: Nein, sowas habe ich noch nicht gesehen. Das ist ein Riesenfeuer und das Schlimme ist, dass es nicht aufhört, warm zu bleiben und dass kein Regen kommt. Ich denke an die Menschen, die hier leben und die um ihr Häuschen fürchten. Und um die müssen wir uns jetzt kümmern und den Job, den erfüllen all diese 1400 Leute, die hier unterwegs sind. Alle helfen mit. Ich finde das grandios. Und darüber hinaus viele Freiwillige, diese Spontanhelfer, die Landwirte, die hier ranfahren. Es ist doch ein Hammer zu erleben, wie viel Bereitschaft in unserem Bundesland ist, sich untereinander zu helfen.
0: Der Innenminister von Nordrhein-Westfalen, Herbert Reul. 3 Wochen nach dem islamistischen Anschlag am Rande des CSD in Berlin werden ganz in der Nähe des Tatorts heute zehntausende Menschen zur Techno-Parade Rave the Planet erwartet. Für die Party-Demo gelten verschärfte Sicherheitsmaßnahmen.
12: Mehr als 1500 Polizisten, Schutzzonen und mobile Poller. Nach dem CSD-Anschlag steht die Partydemo unter besonderer Beobachtung. Polizeihubschrauber und Drohnen sollen zusätzlich eingesetzt werden. Die Techno-Parade führt durch den Tiergarten zwischen dem Brandenburger Tor und der Siegessäule. In unmittelbarer Nähe hat ein islamistischer Attentäter Ende Juli eine Frau getötet und mindestens 31 Menschen zum Teil schwer verletzt. Der zunächst flüchtige 21-Jährige war am Tag nach dem Anschlag von Polizisten gestellt und erschossen worden. David Riemer, Berlin.
0: Nach Aufrufen in sozialen Netzwerken zu einem erneuten massenhaften Migrantenansturm auf Ceuta an diesem Wochenende haben Spanien und Marokko ihre Sicherheitsvorkehrungen an der Grenze zur spanischen Nordafrika-Exklave deutlich verstärkt. Die Behörden beider Länder wollen verhindern, dass sich die Ereignisse von Ende Juli wiederholen. Damals waren bis zu 80.000 Migranten nach Ceuta gelangt. Algenalarm im Norden, an der Ostsee und an vielen Seen in Mecklenburg-Vorpommern und Schleswig-Holstein haben sich Blaualgen ausgebreitet. Das Gesundheitsministerium in Schwerin rät Badenden, Bereiche mit sichtbaren Algenansammlungen zu meiden.
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14: Am Samstag aktuell gemessen 30 Grad in Bruchsal am Schloss, 30 Grad in Nagold am Busbahnhof und alle guten Dinge sind 30 Grad auch in Germersheim am Straßenmuseum. Ja, bis zu 34 Grad stehen heute auf dem Programm, da dürfte der Schatten wohl zum beliebtesten Ort der Stadt werden. Und auch wenn sich heute immer wieder einige Wolken vor die Sonne schieben, richtig abkühlen wird das Ganze bei diesen Temperaturen wohl kaum. Erst gegen Nacht Regen und Gewitter. Der neue Welle 3-Tage-Trend. Morgen hier unter Regen und Gewitter. Ab Montag schaltet das Wetter dann erstmal in den Gang zurück. Die Temperaturen, die fallen auf 25 Grad.
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14: Es ist 11.03 Uhr. Hier ist die neue Welle. Georg hat einen Blitzer gemeldet und zwar in Karlsruhe, Ostring Richtung Bauhaus. Und geblitzt wird auch auf der A5 von Rastatt kommend Richtung Karlsruhe, kurz vor der Ausfahrt Karlsruhe-Rüppur. Habt ihr jetzt noch einen gesehen? Dann gerne durchklingeln oder WhatsApp schreiben. Telefonnummer ist in beiden Fällen gleich. Das ist die 0721 und dann die 2016-300.
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14: Jetzt gucken wir uns noch den Rest an. Auf den Straßen hat sich beruhigt. Eine Meldung bleibt. A656 Heidelberg Richtung Mannheim in Höhe Kreuz Heidelberg. Achtung, da gab es einen Unfall auf der linken Spur. 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
14: Egal, was heute bei euch ansteht, ich wünsche euch einen schönen Tag.
16: Ja, Schloss am Wörthersee, Forsthaus Falkenau, Wildbach, der Horm ist der Horm. Horst Kummit, der schaut auf eine erfolgreiche Filmkarriere. Ja. Und jetzt hat er das Drehbuch seines Lebens veröffentlicht. Ja. Seine Lebensgeschichte selbst aufgeschrieben. Und darin steht, es gibt Wunder. Und mehrere davon, so sagt es Horst Kummit, hat er selbst erlebt. Ja. Unter anderem bei der Geburt seiner Tochter. Das ist eine spannende Stunde. Ich bin Christian Weser und ich freue mich auf Horst Kummit.

0: Kurzer Uhrenvergleich, 11.11 Uhr.
1: Darauf habe ich mich gefreut. Daheim ist daheim. Da haben wir ihn gesehen. Regie geführt bei Schloss am Wörthersee. Wildbach. Oh. Und noch vieles mehr natürlich. Horst Kummet, ganz herzlich willkommen.
2: Herr Bieser, hallo. Danke für die Einladung.
1: Ist das schön, dass wir miteinander plaudern können heute. Ich meine, Sie haben uns auch eine echte Steilvorlage geliefert. Deutschland kennt Sie aus vielen Serien und jetzt packen Sie aus. Im aktuellen Buch schreiben Sie das Drehbuch Ihres eigenen Lebens. Heißt auch so. Worüber ist es Ihnen nach Ihrer langen Schauspiel- und Film- und Regiekarriere am schwersten gefallen zu schreiben?
2: Ich habe einen Schauspielertraum, den haben fast alle Schauspieler, dass sie auf eine Bühne müssen und sie wissen, es geht jetzt gleich los. Und es waren Proben, aber man war nicht da, man hat das Buch nicht bekommen. Und ich bin umgezogen in einem klassischen Kostüm, der Vorhang geht auf und ich habe keine Ahnung, worum es geht. Ich wache dann schweißgebadet auf und das ist eigentlich so ein klassischer Schauspielertraum.
1: Ist aber nie passiert, oder?
2: Es ist Gott sei Dank nie passiert. Also man hat natürlich mal so einen sogenannten Hänger, wo man einen Moment nicht weiter weiß. Aber das ist mir in meinem Leben sehr wenig passiert.

0: Kommt gut durch den Tag um 11.19 Uhr.
1: Wow. Viele in Deutschland sind mit ihm groß geworden. Forsthaus Falkenau damals, Wildbach, später der Horm ist der Horm. Mal Regie geführt beim Schloss am Wörthersee, noch viel, viel mehr. Und Drehbücher haben Sie geschrieben, ganz viele. Horst Kummelt, herzlich willkommen.
2: Grüß Gott, servus.
1: Sie haben das Drehbuch Ihres Lebens gerade geschrieben. Drehbuch meines Lebens heißt das Buch. War das tatsächlich so, dass Sie sich auch gefragt haben, ich schreibe da ja über noch lebende Personen?
2: Es ist natürlich ein Problem, wenn man Dinge behauptet, die nicht stimmen. Also ich habe auch ein paar Kollegen und Kolleginnen erwähnt, aber das kann ich alles belegen. Das wurde geredet, wurde gesagt. Und wenn es tote Kollegen sind, auch über die würde ich mich nicht hinwegsetzen und irgendwas erzählen. Das kann ich nicht.
1: Ja, es ist ein sehr spannendes Buch, Drehbuch meines Lebens, auch weil wirklich schonungslos über Ihr Leben eine Menge drinsteht. Unter anderem haben Sie Wunder erlebt, sagen Sie ganz klar. Als Jugendlicher, glaube ich, war mal eine Bergtour. Und Sie sind da aus einer sehr brenzlichen Situation nochmal davongekommen, ne?
2: Naja, wir waren blöd genug, mit 14 über ein Geröllfeld zu gehen, quer zu gehen. Und mein Freund, also wir waren zu zweit, der war dann schon drüben auf der anderen Seite, auf sicherem Boden. Und ich war mitten in diesem Geröllfeld, das vielleicht 200 Quadratmeter groß war. Und das hat angefangen, sich zu bewegen.
1: Nein.
2: Und völlig versteift habe ich da festgekrallt. Es ging ja da hunderte Meter runter. Und ich habe gedacht, ich komme da nicht mehr raus. Und ich habe dann auch gesagt, lieber Gott, Mensch, ich bin 14. Ich habe noch keine Freundin gehabt. Ich habe nichts erlebt. Ich habe keinen Joint geraucht, nichts. Und ich war noch nie besoffen. Soll es das jetzt gewesen sein? Und ich kam dann irgendwann, wirklich fühlte ich mich wieder rausgeführt aus dieser Geschichte. Und die Steine sind nach unten gepurzelt. Und als ich drüben war, ist das gesamte Ding abgerutscht.
1: Oh mein Gott. Es gibt Wunder, das sagen Sie mit Blick auf Ihr Leben. Und das steht in Ihrem Buch, Drehbuch meines Lebens. Horst Kummelt, wir reden gleich weiter. Die

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Gut gelaunt und besser informiert geht's mit uns der neuen Welle durch Tag 6 der Woche. Nach halb zwölf ein Künstler, ein Ausnahmekünstler, ja, auch er schreibt wirklich aktuell Musikgeschichte, Harry Styles. 11,5 Millionen Menschen. Die wollten nicht mal einen Ticket kaufen, ja. Die haben sich erstmal nur dafür registriert, überhaupt die Chance auf einen Presale-Code für Harry Styles zu bekommen. Und zwar für seine Konzerte im Madison Square Garden in New York. Harry spielt da dieses Jahr 30 Mal. Und nebenbei hat er auch noch Wembley-Geschichte geschrieben. 12 Shows am Stück. Neuer Rekord. Ursprünglich waren dort übrigens nur 6 geplant und die Nachfrage, die war einfach so groß, dass einfach nochmal 6 draufgepackt wurden, ja? Andere Künstler gehen auf Welttournee und Harry Styles, der zieht offenbar einfach für ein paar Wochen ins Stadion ein.

0: cooler Sound für heiße Tage bei uns der neuen Welle nach 11:30.
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8: Mit Tom Keimer. Millionenschaden bei einem Brand in Pfinstal-Kleinsteinbach. In der Nacht auf Montag stand das Gebäude des ehemaligen Bahnhofs in Flammen. Der Dachstuhl und die Wohnungen im oberen Stockwerk wurden zerstört. Das Restaurant Hühnerdieb im Erdgeschoss kam weitgehend glimpflich davon und könnte bald wieder aufmachen. Die Brandursache im Bahnhof Kleinsteinbach war zunächst unklar. Spektakuläre Rettungsaktion auf dem Kelpling bei Bad Wildbad. Dort musste ein verletzter Arbeiter aus 170 Metern Höhe geborgen werden. Er hatte ganz oben auf einer Windkraftanlage einen Bandscheibenvorfall erlitten. Also mussten Feuerwehr und Höhenretter anrücken und ihn in der Trage vom Windrad abseilen. War es Rache vom Raser? In Pforzheim haben Unbekannte einen mobilen Blitzer beschädigt. Ein Autoreifen wurde direkt vor dem Gerät in der Karl-Schurz-Straße in Brand gesteckt. An dem Blitzer entstand so ein Sachschaden von rund 150.000 Euro. Die Pforzheimer Polizei sucht Zeugen.
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9: Heute drehen wir temperaturmäßig nochmal richtig auf. Bis zu 34 Grad sind drin. Dazu 5 Sonnenstunden, also nochmal sommersatt. Bevor die Temperaturen nächste Woche runtergehen, ab nachts erwarten wir Gewitter. Der neue Welle-3-Tage-Trend. Morgen nochmal 33 Grad, vereinzelt Regen, Gewitter. Ab Montag wird es dann erstmal deutlich angenehmer. Die Temperaturen gehen auf etwa 23 Grad zurück. Dafür wird es wechselhaft mit Regen und auch einzelnen Gewittern.
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9: Um 11.33 Uhr, Lucia hat einen Blitzer gemeldet auf der A5 von Rastatt Richtung Karlsruhe, kommen kurz vor der Ausfahrt Karlsruhe-Rüppur. Außerdem wird geblitzt in Karlsruhe-Ostring Richtung Bauhaus. Habt ihr noch einen gesehen? Gerne durchklingeln 0721 20 16 300.
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9: Jetzt schauen wir nochmal auf die Straßen allgemein. Wir haben eine Meldung von der A8 Karlsruhe-Stuttgart zwischen Pforzheim-West und Pforzheim-Nord. Achtung, da liegen Spanngurte auf der Straße. Und auf der B463 Richtung Balingen zwischen A81 Empfingen und Abzweig nach Haigerloch, da liegen mehrere Holzbretter auf der Straße. So, das war's. Alle Verkehrsupdates für euch gibt's natürlich auch jederzeit nochmal zum Nachlesen in der Neue Welle App oder auf dieneuewelle.de.
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9: Das bin ich. Ich wünsche euch einen schönen Tag und viel Spaß bei allem, was bei euch ansteht.
10: Mein Name ist Horst Kummert. Ich bin heute zu Gast bei Christian Besau und wir reden über Gott und das Leben. Ist beides das Gleiche.
11: Und über Wunder. Sie sagen, die sind passiert in Ihrem Leben. Und das steht in Ihrem aktuellen Buch, Drehbuch meines Lebens. Erfolgsschauspieler, Regisseur, Drehbuchautor Horst Kummert. Heute hier in der Show. Bis gleich.

0: Schönen Samstag euch um 11.40 Uhr.
1: Wow, ich habe Gänsehaut. Ein Teenager mit seinem Freund auf einer Bergtour.

0: dann kommt da was ins Rutschen, viel Geröll. Und es ist echt gefährlich, mit diesem Geröll abzurutschen für den 14-Jährigen. Und dieser 14-Jährige, das waren Sie, Erfolgsschauspieler, Drehbuchautor, jetzt auch Buchautor, Horst Kummet, herzlich willkommen.
1: Grüß Gott.
0: Sie haben das alles aufgeschrieben, sonst wüsste ich das gar nicht, in Ihrem aktuellen Buch Drehbuch meines Lebens. Sie wären jetzt 70 dieses Jahr. Ist das gefährlich, dass man dann anfängt, nur noch im Rückblick zu sein? Sie klingen mir nicht so, als hätten Sie nichts mehr vor.
1: Oh, wir haben noch viel vor. Vor allem, ich habe so eine aktive Frau. Meine Frau, also wenn ich mich so irgendwo hinsetze mit einem Glas Wein, dann kommt entweder meine Frau oder mein Hund und wollen was von mir. Und das tut mir aber auch gut.
0: Also besser könnte es doch gar nicht sein.
1: Besser kann es nicht sein.
0: Sie sind jetzt einer, der ist der Kirche treu geblieben. Sie machen auch ganz viel in Ihrer eigenen Kirchengemeinde. Erzählen Sie mal.
1: Naja, ich war bis 1. März war ich Pfarrgemeinderat. Ich bin Lektor, ich bin Kommunionhelfer und ich bin auch immer da, wenn jemand gebraucht wird. Weil ich denke, so an dem Menschen direkt dran sein, das interessiert mich mehr.
0: Ja, Sie sind jetzt einer, der spricht volksnah und irgendwie Heimat und Erdverbunden. Bräuchte die Kirche da so ein bisschen mehr, Horst Kummet?
1: Ich glaube, dass so manche Kirche mehr Ehrlichkeit bräuchte. Es geht doch um unsere Seele. Und ich würde mir wünschen, dass wir mehr an den Menschen rangehen.
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0: Die neue Welle hier um 11.47 Uhr.
1: Ostkomit, herzlich willkommen. Herr Besau, grüß Gott.
2: Sie sind ein gläubiger Mensch, einer, der der Kirche treu geblieben ist. Und bei Ihnen kommen zwei Dinge zusammen. Sie kritisieren viel und sagen, Mensch, werdet und bleibt doch bitte volksnah.
1: Ich muss natürlich sagen, Menschen machen Fehler, das ist ganz klar. Und ich allen voran. Aber Jesus ist losgegangen und hat sich Handwerker gesucht. Der hat gesagt, ihr zwei Fischer, ihr seid genau richtig für mich. Und er konnte mit denen auch nicht irgendein kluges Gefasel hochintellektuell erzählen, sondern der hat geredet mit dem. Die haben sich zusammengesetzt, haben gegessen, getrunken, haben über Gott geredet. Und das ist es letztendlich. Wir sitzen in der Kirche zusammen und sprechen über unseren Vater im Himmel.
2: Wenn Sie beten, haben Sie das Gefühl, dass wir manchmal das verwechseln mit so einem Wunschkonzert? Manchmal sieht ja der liebe Gott auch weiter und weiß, dass wofür man so betet, wäre vielleicht gar nicht so gut.
1: Das ist absolut richtig, aber ich bete auch sehr bewusst diese klassischen Gebete. Wenn ich sage, dein ist das Reich und die Kraft und die Herrlichkeit, dann denke ich mir zum Beispiel, diese Kraft, was ist das für eine Kraft? Ist das eine Kraft, die mich vielleicht auch manchmal in den Hintern tritt, um zu sagen, also was Sie ansprechen, das muss ich jetzt tun, damit du aufwachst? Oder ist diese Kraft die, die einfach sagt, ich halte alles zusammen, ich lasse dich nicht los, ich lasse dich nicht fallen, ich helfe dir auch wieder auf, wenn du K.O. gegangen bist? Also in jedem Satz steckt so viel. Wenn ich mit dem Hund spazieren gehe, bete ich oft das Vaterunser. Und ich brauche dann 20 Minuten, bis ich da durch bin, weil da so viel drinsteckt.
2: Wow, Horst Kummit, wenn Sie mir das so erzählen, dann klingt das down to earth und überhaupt nicht abgehoben. Toll, dass Sie da Ihrer Kirche auch so treu bleiben mit diesem Spirit. Ihr neues Buch, Drehbuch meines Lebens, da steht noch viel mehr drin. Machen wir ruhig ein bisschen neugierig. Ganz herzlichen Dank erstmal, dass Sie Zeit hatten heute.
1: Vielen Dank Ihnen, Herr Besau.
2: Das war ein großes Vergnügen. Mehr Infos und Promis, die gibt's übrigens auch online unter erb-mediathek.de. Ich bin Christian Besau und jetzt lese ich noch ein bisschen weiter in Ihrem Buch Horst Kummit. Ciao, ciao.
1: Ciao, ciao, danke.
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Samstag, Sonnabend, Tag 6 der Woche, für viele Wochenende, aber auch für viele ein stinknormaler Arbeitstag, wie für mich. Hier ist die neue Welle mit eurer Lieblingsmusik, bekommt ihr bei uns rund um die Uhr 24/7. Nach 12 zum Beispiel eine Nummer von Sarah Larsen, und das ist auch wirklich außergewöhnlich für eine Künstlerin. Ja, stellt euch mal vor, ihr bringt einen Song raus und 11 Jahre später erst wird er plötzlich Nummer 1. Genau das ist ihr passiert mit Lush Live. Der Song, der kam eigentlich schon 2015 raus und wurde 2026 durch virale Konzertvideos nochmal riesig und schaffte es dann erstmals an die Spitze der deutschen Charts. Und genau diesen Song hören wir nach 12.

0: gute Laune garantiert. Ich wünsche euch einen schönen Samstag.
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10: Ich bin Diana Kramer. Die Feuerwehr in der Eifel ist sehr zufrieden mit den Ergebnissen der bisherigen Brandbekämpfung im Hürtgenwald. Für die weiteren Arbeiten hänge nun wieder viel von der Wetterentwicklung ab. Ein böiger Wind könnte den Einsatz weiter erschweren.
11: Mehrere Löschhubschrauber und Wasserwerfer sind im Einsatz. Auch Landwirte helfen, Wasser ranzuschaffen. Wind könnte die Flammen aber erneut anfachen. Die Feuerwehr geht davon aus, dass sie noch mehrere Tage im Einsatz sein wird. Wann die Anwohner im Ortsteil Gai wieder in ihre Häuser können, ist immer noch unklar. Am Nachmittag will sich NRW-Ministerpräsident Wüst ein Bild von der Lage machen. Er will auch den derzeit 1400 Rettungskräften danken, die im Einsatz sind. Thomas Bremser, Redaktion.
10: Die Wirtschaftsweise Veronika Grimm warnt als Folge des Niedrigwassers auf deutschen Flüssen und die dadurch verursachten Transportprobleme vor steigenden Preisen. Das betreffe vor allem die Chemiebranche und den Energiemarkt, sagte Grimm dem Kölner Stadtanzeiger. Denn auch der Transport von Öl zu Raffinerien ist von den niedrigen Pegelständen betroffen. Wie stark die Preise reagieren, hänge von den Lagerkapazitäten der Unternehmen ab, so Grimm. Sie ist mitsamt Sockel mehr als 55 Meter hoch und gilt als größte Marienstatue Europas. Heute wird sie in Polen feierlich eingeweiht.
12: Das Dorf Konotopie ist wirklich so klein, dass die Straßen nicht einmal Namen haben. Und zwischen Weizenfeldern ragt dann auf einmal diese riesige Marienfigur in den Himmel. Die ist wirklich ein ganzes Stück größer als der berühmte Christus in Rio de Janeiro. Der Stifter heißt Roman Karkoschik. Das ist ein Multimillionär und er gehört zu den reichsten Männern in Polen. Zu seiner Motivation hat er nur gesagt, er sei dankbar gegenüber Maria. Und die Leute im Dorf hoffen jetzt natürlich auf ganz viele Touristen und viele Pilger. Aus Warschau, Doris Heimann.
10: Auch rund 2 Monate nach der Unterzeichnung des Rahmenabkommens zwischen Teheran und Washington scheint ein Ende des Iran-Krieges in weiter Ferne. Statt wie geplant Fortschritte in der Frage des iranischen Atomprogramms zu erzielen, provozierte US-Präsident Donald Trump mit der Ankündigung einer Übernahme der Straße von Hormuz. Der Iran weist die Pläne zurück und stellt die Wiederaufnahme von Verhandlungen mit den USA offen in Frage.
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14: Schönen Samstag wünsche ich euch. Heute heißt es nochmal volle Ladung Sommer. Bis zu 34 Grad erwarten uns. Da wird selbst der Weg zum Kühlschrank zur Kleinwanderung. Hä? Aber heute Nacht gibt es in einigen Teilen auch ordentlich Regen und Gewitter. Der neue Welle-3-Tage-Trend morgen nochmal schön heiß mit 33 Grad und Gewitter. Ab Montag können wir alle so ein bisschen durchatmen bei maximal 25 Grad.
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14: Um 12.03 Uhr, Georg hat einen Blitzer gemeldet in Karlsruhe-Ostring Richtung Bauhaus. Und geblitzt wird auf der A5 von Rastatt kommend Richtung Karlsruhe, kurz vor der Ausfahrt Karlsruhe-Rüppur. Gerne durchklingeln oder WhatsApp schreiben unter der 0721 20 16 300, falls ihr auch gerade an einem vorbeigerauscht seid. Lieben Dank und danke, dass wir dabei sein dürfen.
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14: Ja, da ist momentan nichts los. Ich habe keine Meldung. Alle Verkehrsupdates für euch, wenn wieder was da ist, gibt's natürlich auch in der Neue Welle App oder auf dieneuewelle.de.
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14: Guten Tag zusammen. Schön, dass ihr schon aus den Federn seid. Machen wir uns den Tag gemeinsam schön. Guter Laune, bissle Sonne und natürlich der richtigen Musik. Denn wenn es draußen heiß wird, darf der passende Sound einfach nicht fehlen. Und falls ihr euch heute für Freibad oder See entscheidet, aufpassen, wir brauchen eure Hilfe in 10 Minuten. Jetzt aber erstmal Musik von Max Giesinger, 80 Millionen Inner Circle. Und wir starten mit einer richtigen Powernummer von Linkin Park, The Emptiness Machine. Also, Lautstärke rauf, Sommermodus an. Und los geht's, mein Name ist Eva Brinčić. Hi!

0: Millionen.
1: Oh, auch heute werden wieder kiloweise Pommes über die Theke gehen in den Freibädern und auch den Seen dieser Region.
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1: Also mal ehrlich, was wäre ein Freibadtag ohne Pommes? Hä? Wir wollen von euch wissen, wo gibt's die richtig guten, ja? Die, für die man auch mal länger ansteht und bei denen einfach alles passt. Knusprig, goldgelb und ordentlich was auf der Gabel. Und wir haben euch ja abstimmen lassen, ob auch Badesee-Kioske mitmachen dürfen bei unseren besten Freibad-Pommes. Und ihr habt gesagt, ja klar. Und da hatte Arthur aus Karlsdorf-Neutath einen Vorschlag für uns.
3: Also meiner Meinung nach sind die besten Pommes bei der Kiezperle in Neutath an der Strandbar am Siebenerlensee.
1: Ja, und warum schmecken die am Siebenerlensee in Neutath so gut?
3: Weil ich der Meinung bin, da wo man keinen Eintritt zahlen muss, schmeckt es doppelt besser. Und das Ambiente einfach mit dem See, mit der Strandbar, die super gewürzten Pommes, super knackig, aber dennoch weich, herrlich.
1: Das klingt gut, aber uns wurden auch andere Seen vorgeschlagen, zum Beispiel von Anna aus Lidolsheim.
4: Also die besten Baggersee-Pommes gibt es bei uns am Baggersee in Lidolsheim, der Baggersee Gießen, bei Ali und Christine am Kiosk.
1: Und sag mal, was macht die Pommes bei Ali und Christine so besonders?
4: Die Pommes sind einfach immer perfekt frittiert und die bereiten die einfach mit ganz viel Liebe und guter Laune zu. Und es gibt die natürlich ganz klassisch rot-weiß oder mit Mayo oder nur mit Ketchup oder mit Currysoße, aber auch mit hausgemachten Toppings.
1: Oh, wir suchen die besten Freibad-Pommes der Region und ihr entscheidet mit. Egal ob Freibad oder Baggersee, schickt uns eure Pommes-Geheimtipps und sagt uns, warum genau die für euch unschlagbar sind.
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Na, hat's geschmeckt? Vielleicht seid ihr schon fertig mit dem Mittagessen. Vielleicht fangt ihr auch gerade erst an. Vielleicht steht ihr auch noch am Grill. Oh Gott, wir fahren morgen auf den Bauernhof bei uns in der Region und da werden wir auch erstmal am Abend grillen. Da freue ich mich so drauf. Hier ist die neue Welle mit eurer Lieblingsmusik und nach 1:30 hören wir eine junge Dame, die seit kurzem ein kleines, großes Problem mit Aufzügen hat und zwar aus ziemlich gutem Grund. Im Urlaub in Miami steckte sie nämlich in einem Fahrstuhl fest und Achtung, der sagte plötzlich 5 Stockwerke ab. Kaffee flog durch die Kabine, ihr Hut gleich mit und Ava Max dachte in dem Moment, ja, das war's mit dem Singen. Sie kam zum Glück heil raus, seitdem nimmt sie teilweise lieber 10 Stockwerke Treppe. Würde ich genauso machen. Definitiv entspannter ist der Song Kings and Queens und den hören wir nach 1:30.

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10: Mit Tom Keimer. Hitze und Trockenheit haben die Natur ausgedörrt. Bäume und Sträucher brennen wie Zunder. Entsprechend oft musste die Feuerwehr diese Woche Flächenbrände löschen. Zum Beispiel am Donnerstagabend in Nagold, wo Waldboden an einer Hanglage brannte. Mit einem Großaufgebot an Einsatzkräften und rund 20.000 Litern Wasser konnte das Feuer gelöscht werden. Eine andere Folge der Trockenheit ist Niedrigwasser in den Flüssen. Weil im Rhein die Frachtschiffe nur noch einen Bruchteil ihrer Ladung aufnehmen können, haben die Länder das Sonntagsfahrverbot für Lkw gelockert. Der ADAC rechnet daher zusätzlich zu einer Rückreisewelle mit mehr Staus auf den Autobahnen. Zumindest auf der A5 bei Rastatt Süd ist wieder freie Fahrt. Dort hat am Dienstagabend ein mit Reifen beladener Lastwagen gebrannt. Die Flammen setzten auch die Böschung am Rande der Autobahn in Brand. Außerdem wurde durch die Hitze die Fahrbahn der rechten Spur beschädigt. Die musste repariert und soll eben heute für den Verkehr wieder freigegeben werden.
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12: Am Samstag bis zu 34 Grad stehen heute auf dem Programm. Da dürfte der Schatten wohl zum beliebtesten Ort der Stadt werden. Und auch wenn sich heute immer wieder einige Wolken vor die Sonne schieben, richtig abkühlen wird das Ganze bei diesen Temperaturen wohl kaum. Aber wir haben Hoffnung, nachts gibt's Regen und Gewitter. Der neue Welle-3-Tage-Trend, morgen hier unter Regen und auch Gewitter. Ab Montag schaltet das Wetter erstmal einen Gang zurück. Die Temperaturen, die fallen auf 25 Grad.
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12: Um 12.31 Uhr, danke an Lucia. Sie hat einen Blitzer gesehen auf der A5 von Rastatt kommend Richtung Karlsruhe, kurz vor der Ausfahrt Karlsruhe-Rüppur. Außerdem wird geblitzt in Karlsruhe-Ostring Richtung Bauhaus. Habt ihr noch einen gesehen? Dann immer her damit. Klingelt durch unter der 0721 20 16 300. Lieben Dank und eine gute Fahrt.
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12: Eine Meldung haben wir noch von der A6 Richtung Mannheim zwischen Sinsheim Süd und Sinsheim. Achtung, da gibt es eine ungesicherte Unfallstelle auf der mittleren Spur. Ansonsten freie Fahrt. 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
12: Das bin ich. Es ist 12:30. Viele von euch haben wahrscheinlich schon gegessen oder sind gerade dabei. Guten Appetit. Wir sorgen für die richtige Musik zum Mittagessen mit Lenny Kravitz, Michael Schulte oder auch Ava Max. Mein Name ist Eva Prinsic. Kommt gut durch den Tag.

0: Samstag, der 15. August 2026. Und während in der Pfalz die Schule ja schon seit dieser Woche wieder läuft, haben die Baden-Württemberger noch 4 Wochen, ja? Und falls es für euch nach Frankreich geht, haben wir jetzt ein paar Tipps für euch. Anderes Land, andere Sitten, ihr kennt das Spiel. Das gilt auch für den Straßenverkehr, weiß Tom Keimer aus dem Neue Welle Newsroom.
1: Ja, zum Beispiel baut Frankreich gerade sein Mautsystem um. Man muss ja für die Autobahn bezahlen. Und da gibt's jetzt immer öfter sogenannte Free-Flow-Strecken. Kein klassisches Mauthäuschen mehr, sondern ihr werdet elektronisch auf französischen Autobahnen erfasst und müsst dann per App oder auch an speziellen Terminals auf Rastplätzen bezahlen. Bitte informiert euch vorher im Internet, denn wer nicht zahlt, riskiert zusätzliche Gebühren. Wenn ihr mit dem Camper unterwegs seid, dann gelten in Frankreich nochmal andere Vorschriften wie in Deutschland. So müssen an Wohnmobilen ab 3,5 Tonnen die tote Winkel Anglais-Mort-Aufkleber angebracht sein. An den Seiten und hinten. Und auch ganz wichtig, vergesst die Umweltplakette nicht. In vielen französischen Städten gelten Umweltzonen, in die ein Auto eben nur mit einer gültigen Crit'Air-Plakette rein dürfen. Die Umweltvignette, die solltet ihr unbedingt rechtzeitig vor der Abfahrt online bestellen beim französischen Umweltministerium, da die Zustellung ein paar Tage dauert. Kostet 5,11 Euro. Ihr könntet sie natürlich auch über den ADAC bestellen, aber der verlangt Aufpreis.
0: Vielen Dank, Tom. 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

3 Minuten bis 1. Ab 1 macht ja jeder seins. Also gilt für mich nicht. Für euch wahrscheinlich auch nicht. 12.57 Uhr. Danke, dass ihr uns die neue Welle begleitet und dass ich euch begleiten darf, ja? Wir hören nach 1 einen Song von Jennifer Lopez und David Guetta, ja? Jennifer Lopez, die hat über 25 Jahre Bühnenerfahrung. Es gibt eigentlich nichts, was sie nicht schon gesehen und gemacht hat. Aber eine Sache hatte sie bis dieses Jahr noch nie gemacht. Und zwar Coachella. Das ist eines der bekanntesten und größten Musikfestivals der Welt und findet jedes Jahr in Kalifornien statt. Mit 56 feierte sie dort tatsächlich ihr Debüt und zwar als Überraschungsgast bei David Guetta. Ja, der spielte vorher noch einen Song und plötzlich erschien J-Lo auf der Bühne und gemeinsam gab's Save Me Tonight.

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15: Ich bin Diana Kramer. Bei der Bekämpfung des großen Waldbrandes in Hürtgenwald in der Eifel sind auch heute wieder Löschhubschrauber im Einsatz. Auch Wasserwerfer der Polizei werden eingesetzt. Am Morgen hat sich NRW-Innenminister Herbert Reul vor Ort ein Bild von der Lage gemacht und er zeigte sich sehr bewegt.
16: Nein, sowas habe ich noch nicht gesehen. Das ist ein Riesenfeuer und das Schlimme ist, dass nicht aufhört, warm zu bleiben und dass kein Regen kommt. Ich denke an die Menschen, die hier leben und die um ihr Häuschen fürchten. Und um die müssen wir uns jetzt kümmern und den Job, den erfüllen all diese 1400 Leute, die hier unterwegs sind. Alle helfen mit. Ich finde das grandios. Und darüber hinaus viele Freiwillige, diese Spontanhelfer, die Landwirte, die hier ranfahren. Es ist doch ein Hammer zu erleben, wie viel Bereitschaft in unserem Bundesland ist, sich untereinander zu helfen.
15: Der Innenminister von Nordrhein-Westfalen, Herbert Reul. 3 Wochen nach dem islamistischen Anschlag am Rande des CSD in Berlin werden ganz in der Nähe des Tatorts heute zehntausende Menschen zur Techno-Parade Rave the Planet erwartet. Für die Party-Demo gelten verschärfte Sicherheitsmaßnahmen.
17: Mehr als 1500 Polizisten, Schutzzonen und mobile Poller. Nach dem CSD-Anschlag steht die Partydemo unter besonderer Beobachtung. Polizeihubschrauber und Drohnen sollen zusätzlich eingesetzt werden. Die Techno-Parade führt durch den Tiergarten zwischen dem Brandenburger Tor und der Siegessäule. In unmittelbarer Nähe hat ein islamistischer Attentäter Ende Juli eine Frau getötet und mindestens 31 Menschen zum Teil schwer verletzt. Der zunächst flüchtige 21-Jährige war am Tag nach dem Anschlag von Polizisten gestellt und erschossen worden. David Riemer, Berlin.
15: Nach Aufrufen in sozialen Netzwerken zu einem erneuten massenhaften Migrantenansturm auf Ceuta an diesem Wochenende haben Spanien und Marokko ihre Sicherheitsvorkehrungen an der Grenze zur spanischen Nordafrika-Exklave deutlich verstärkt. Die Behörden beider Länder wollen verhindern, dass sich die Ereignisse von Ende Juli wiederholen. Damals waren bis zu 80.000 Migranten nach Ceuta gelangt. Algenalarm im Norden, an der Ostsee und an vielen Seen in Mecklenburg-Vorpommern und Schleswig-Holstein haben sich Blaualgen ausgebreitet. Das Gesundheitsministerium in Schwerin rät Badenden, Bereiche mit sichtbaren Algenansammlungen zu meiden.
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4: Am Samstag, ich wünsche euch einen schönen heißen Tag. Temperaturmäßig drehen wir heute nochmal auf. 34 Grad sind drin, 5 Sonnenstunden, also nochmal sommersatt, bevor die Temperaturen nächste Woche runtergehen. Ab nachts erwarten wir auch Gewitter. Der neue Welle-3-Tage-Trend. Morgen nochmal 33 Grad, vereinzelt Regen, Gewitter. Ab Montag wird's erstmal deutlich angenehmer. Die Temperaturen, die gehen dann zurück auf 24 Grad. Und es bleibt wechselhaft mit Regen und auch einzelnen Gewittern.
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4: Vielen lieben Dank an Frank. Er hat einen Blitzer gemeldet und zwar auf der B3 kurz vor Bruchsal beim Schützenhaus von Untergrombach kommend. Dann wird noch geblitzt in Schöllbronn am Schwimmbad und in Karlsruhe-Ostring Richtung Bauhaus. Habt ihr noch einen entdeckt, dann gerne anrufen oder WhatsApp schreiben. Telefonnummer ist die 0721 20 16 300.
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4: Dann schauen wir jetzt nochmal auf die Straßen. Wir haben eine Meldung B33 Donau-Eschingen Richtung Offenburg zwischen Gengenbach Süd, Strohbach und Berghaupten. Achtung, da liegt ein Metallteil auf der linken Spur. Ansonsten aber freie Fahrt. 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
4: Einen wunderschönen Samstag euch allen. Endlich Wochenende. Kein Wecker, kein Stress. Und hoffentlich ganz viel Zeit für die schönen Dinge. Also, Kaffee holen, Kuchen holen, Füße hoch, Radio an. Wir machen uns gemeinsam einen richtig feinen Samstag mit Musik von Olly Murs oder auch Ed Sheeran. Damit starten wir jetzt in die neue Stunde mit Shivers. Mein Name ist Eva Prinsic. Hi.

0: Der Jahrhundertsommer geht weiter. 34 Grad heute, aber Abend, nachts, ja, Regen und Gewitter. Das heißt auch heute wieder ein Tag für Sommer, Sonne, Freibad. Für viele gehört das ja einfach zusammen, ne? Aber wo in Deutschland lässt es sich eigentlich am schönsten ins kühle Nass springen? Genau das wollte Fitreisen wissen und hat dafür mehr als 226.000 Google-Bewertungen von 255 Freibädern ausgewertet. Der Sieger, der kommt aus Dresden mit 4,7 Sternen. Aber jetzt kommt der Teil, der für uns hier in der Region besonders interessant ist. Karlsruhe landet im Städte-Ranking auf einem richtig starken dritten Platz. Gleich 5 Freibäder wurden dafür ausgewertet. Im Schnitt kommen sie auf 4,44 von 5 Sternen. Und Franzi aus der Neue Welle Morgenshow hat sich die einzelnen Ergebnisse für euch mal angeschaut. Vielleicht als Inspiration, wo ihr mit euren Kids oder Freunden die Tage mal baden gehen könnt.
1: Lasst euch das mal auf der Zunge zergehen. Karlsruhe belegt Platz 3 im Freibad-Ranking und zwar deutschlandweit. Das ist die Bronzemedaille für die Fächerstadt. Insgesamt sind 226.000 Google-Bewertungen ausgewertet worden und demzufolge ist eins der landschaftlich schönsten Freibäder in ganz Deutschland tatsächlich das Rheinstrandbad Rappenwirth. Neue Wellehörerin Annika aus Ettlingen sieht das ganz genauso.
2: Also wir fahren extra aus Ettlingen dorthin und tatsächlich für uns ist es schon so, dass es so besonders ist, dass wir da extra gerne hinfahren, weil es da die super Aussicht auf den Rhein gibt, die super tollen Rutschen für die Kinder dort sind und das natürlich immer anziehende Wellenbecken.
1: Und die beste Einzelnote gab's in diesem Ranking für das Freibad Wölfle in Wohlfahrtsweier. Dank guter Google-Bewertung hat es dieses Freibad sogar auf Platz 8 der beliebtesten Freibäder in Deutschland geschafft. Und auch neue Wellehörerinnen Anna und Sabina gehen da gerne planschen.
3: Das ist so ein kleines familiäres Bad, was von einem Verein getragen wird. Es gibt ein Schwimmerbecken und dann gibt es noch so ein Planschbecken, was relativ groß ist. Ja, ein Kiosk und sehr viel große Liegewiese.
4: Also insofern haben wir alles da, was man braucht. Es ist einfach Familiebad.
0: Das klingt gut. Danke, Franzi. Und da möchte ich euch nochmal darauf hinweisen, auf unser Einhornspringen. Wir sind am Dienstag wieder unterwegs in Kalfstammheim und am Mittwoch sind wir beim Einhornspringen im Sasch Bruchsal. Wir freuen uns natürlich, wenn ihr vorbeikommt.

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Hallo, mein Name ist Eva Prinschitz und ich freue mich, dass ihr heute da seid. Vielleicht seid ihr ja schon in den Ferien, vielleicht habt ihr Urlaub, vielleicht seid ihr aber auch schon wieder stark am Arbeiten und in der Schule wie in Rheinland-Pfalz. Egal, wo ihr euch gerade befindet. Wir die Neue Welle, wir sind an eurer Seite und spielen eure Lieblingsmusik 24/7 rund um die Uhr, wo immer ihr auch seid. So, jetzt stellt euch mal vor. Ihr gewinnt eine Castingshow. Und 3 Monate später gibt's eure Band gar nicht mehr. Genau das ist Leonie passiert, und zwar 2014. Da gewann sie mit Unknown Passenger die Show Rising Star und konnte ihren Gewinn gar nicht so richtig nutzen, weil sich die Band kurz danach auflöste. Und heute, ja, sitzt sie selbst als Coach bei The Voice Kids. Und wir hören Leonie nach 2:30.

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15: Schönen Samstag. Heute heißt es nochmal volle Ladung Sommer. Bis zu 34 Grad erwarten uns. Da wird selbst der Weg zum Kühlschrank zur kleinen Wanderung. Aber ab heute Nacht gibt es in einigen Teilen ordentlich Regen und Gewitter. Der neue Welle-3-Tage-Trend. Morgen dann so um die 30 Grad Hitzegewitter. Ab Montag können wir dann ein wenig durchatmen bei maximal 25 Grad und Regen.
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15: Um 13.30 Uhr, danke an Michaela, sie hat den Blitzer gesehen in Schöllbronn am Schwimmbad. Und geblitzt wird auf der B3, kurz vor Bruchsal beim Schützenhaus von Untergrombach kommend. Wenn ihr auch noch was seht, was ich jetzt nicht habe, dann gerne durchklingeln, kann ich die anderen vorwarnen. Unter der 0721 20 16 300. Gute Fahrt.
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15: Ja, auf den Straßen ist es ruhig. Ich meine, in der Pfalz ist schon wieder Schule. Gut, wir hier in Baden-Württemberg haben noch Ferien, aber ich habe keine Meldung. 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
15: Das bin ich. Ich hoffe ja. Also ich habe ab nächster Woche Urlaub. Und das Wetter sieht nicht ganz so gut aus. Dabei sind wir auf einem Bauernhof in der Region. Da sind wir seit 4 Jahren. Und eigentlich hatten wir immer Glück mit dem Wetter. Da gibt's nämlich auch einen Naturpool. Also drückt mir die Daumen, dass nächste Woche das Wetter doch besser wird als angesagt. Ich weiß, ihr freut euch über die Abkühlung. Ich hätte es nächste Woche gerne noch mal heiß. Ich wünsche euch jetzt viel Spaß mit Leonie, Bloodhound Gang und mit Lost Frequencies. Damit starten wir jetzt mit dem Song Back to You. Mein Name ist Eva Brinčić. Kommt gut durch Tag 6 der Woche.

0: Na, was steht heute an bei euch? Freibad? See? Garten? Hier ist die neue Welle. Und wenn ihr an einen See fahrt, dann meistens ja auch, um ein wenig zu schwimmen, oder? Und vielleicht denkt ihr ja auch, könnte man eigentlich öfter mal machen. So oder so ähnlich fing es auch bei Kim Stüber aus Karlsruhe an. Mittlerweile ist sie mehrfache deutsche Meisterin im Freiwasserschwimmen und letztes Wochenende beim Thüringen Cup erneut 2-mal Gold und 1-mal Silber geholt. In die Region.
1: Also trainieren tue ich 6 bis 7 Mal die Woche, wobei ich nur 4 bis 5 Mal die Woche schwimme. Ansonsten mache ich noch sehr viel Krafttraining und so Ausdauer, Konditionstraining im Fitnessstudio oder auch draußen. Also ich schwimme jedes Training ungefähr 5 bis 6 Kilometer. Das heißt, es kommen so ungefähr 20 bis 30 Kilometer die Woche zusammen.
0: Das ist ganz schön viel. Durch ihr vieles Training hier in der Region kennt sie unsere Bade- und Baggerseen wie andere ihre Westentasche. So, ihre ganz persönliche Top 3 der besten Badeseen zu schwimmen in der Region hat sie uns verraten.
1: Also Grötzingen ist ein schöner See. Da kann man auch gut parken und es sind Bojen im See drin. Wer ein bisschen Angst hat, so ins Tiefe rauszuschwimmen, der kann sich dann an den Bojen festhalten. Dann gibt's Weingarten, da ist das Wasser sehr sauber und kann man gut liegen da am Strand. Unter Grombach könnte ich noch vorschlagen. Da gibt's so eine Insel, die geht direkt an den Strandbereich. Das ist auch sehr gut für kleine Kinder zum Beispiel, weil da ist das Wasser nicht tief. Da kann man dann sich erstmal an das Freiwasserschwimmen gewöhnen sozusagen.
0: Also merken wir uns Grötzingen, Weingarten und Untergrombach. Das sind die Seen, in denen die mehrfache deutsche Meisterin im Freiwasser am liebsten schwimmt.

Darf ich vorstellen? Wir sind die Neue Welle. Lieben Dank, dass ihr diesen heißen Tag mit uns verbringt. Und vielleicht startet ihr heute Abend auch einen Grillabend. Dann hört mal genau zu. Denn diese Band, die wir nach 14 Uhr hören, die gäbe es vielleicht gar nicht ohne einen Grillabend. Der Sänger Sam Getz lud ein paar alte Freunde zum Barbecue ein. Ja, irgendwann wurden die Instrumente ausgepackt, sie jammten zusammen und daraus entstanden Welshley Arms. Und selbst der Bandname ist ziemlich kurios. Den haben sie aus einem alten Saturday Night Live Sketch mit Will Ferrell und Jimmy Fallon. Ja, vom Grillabend zum Welthit. Wir hören die Band nach 2.

0: Ich freue mich auf euch. Danke, dass ihr heute an meiner Seite seid.
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15: Ich bin Jan-Henna Reitzel. Niedrigwasser in deutschen Flüssen könnte dazu führen, dass die Bahn alte Güterwaggons zurück auf die Schiene bringt. Die Rheinische Post berichtet, dass so mehr Kapazitäten für ausfallende Transporte per Schiff geschaffen werden sollen.
16: 900 Güterwagen könnte die Bahn mobilisieren. Das entspräche einer Ladung von 200 Schiffen. Die können derzeit kaum noch Ladung transportieren, weil zu wenig Wasser in den Flüssen ist. Darum will Verkehrsminister Bilger Schiffsfracht auf Schienen und Straßen verlagern. Einige Bundesländer haben deshalb schon das LKW-Verbot an Sonntagen gelockert. Wenn der Transport gestört bleibt, rechnet Wirtschaftsexpertin Grimm mit höheren Preisen, etwa in der Chemieindustrie oder für Öl. Das sagte sie dem Kölner Stadtanzeiger. Thomas Bremser, Redaktion.
15: In Hürtgenwald in der Eifel in Nordrhein-Westfalen bekämpfen Feuerwehr, Polizei, Bundeswehr und freiwillige Helfer weiter einen Waldbrand. Bisher ist es gelungen, die Flammen vom bedrohten Ortsteil Gai fernzuhalten. Noch dürfen die evakuierten gut 2000 Bewohner aber nicht zurück in ihre Häuser und Wohnungen. Entscheidend ist, ob der Wind das Feuer wieder anfacht und in welche Richtung es dann getrieben wird. Da auf Online-Plattformen wieder massenhaft dazu aufgerufen wurde, zu versuchen, die spanische Exklave Ceuta in Nordafrika zu erreichen, haben Spanien und Marokko ihre Sicherheitsvorkehrungen verstärkt. Ende Juli waren nach ähnlichen Aufrufen bis zu 80.000 Migranten nach Ceuta gelangt.
17: Die Bilder von der Erstürmung der spanischen Exklave gingen vor 2 Wochen um die Welt. Und die Sorge war groß, dass sich diese Bilder wiederholen. In sozialen Medien gab es nämlich erneut Aufrufe, sich am 15. August, also heute, auf den Weg nach Ceuta zu machen. Die Behörden in Marokko, von wo aus tausende Migranten Ende Juli gestartet waren, hatten vor wenigen Tagen mehrere mutmaßliche Drahtzieher dieser Aufrufe festgenommen. Parallel dazu wurde die Grenze mit Stacheldraht gesichert, Wasserwerfer stehen bereit und Patrouillenboote überwachen die Küste. Diana Kramer, Nachrichtenredaktion.
15: In Belgien haben Bauarbeiter bei Renovierungsarbeiten bei einer Wohltätigkeitsorganisation Gold im Millionenwert entdeckt. 49 Goldbarren, jeweils ein Kilo schwer, und weitere Goldmünzen. Der Gesamtwert rund 9 Millionen Euro. Das Grundstück soll früher einer wohlhabenden Brauereifamilie gehört haben.
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11: Schönen Samstag. Heute heißt es nochmal volle Ladung Sommer. Bis zu 34 Grad erwarten uns. Es kommen immer mehr Wolken dazu und gegen Abend, nachts auch in einigen Teilen Regen und Gewitter. Der neue Welle-3-Tage-Trend. Morgen 33 Grad Hitzegewitter. Und ab Montag können wir alle mal ein wenig durchatmen bei maximal 25 Grad.
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11: Um 14.03 Uhr, es wird geblitzt auf der B3 kurz vor Bruchsal beim Schützenhaus von Untergrombach kommend, und geblitzt wird in Schöllbronn am Schwimmbad. Danke, Michaela. Habt ihr noch einen Deck, gerne durchklingeln? 0721 20 16 300.
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11: Die Meldung kam gerade rein. Achtung, A8 Stuttgart Richtung Karlsruhe zwischen Leonberg West und Heimsheim. In beide Richtungen Achtung, da werfen Personen Steine auf die Fahrbahn. Bitte Achtung, A8 Stuttgart Karlsruhe zwischen Leonberg West und Heimsheim. In beide Richtungen Achtung, Personen werfen Steine auf die Fahrbahn. Warum auch immer, lasst das bitte. A656 Mannheim Richtung Heidelberg zwischen Mannheim-Seckenheim und Kreuz Heidelberg. Da liegt ein Plastikteil auf der linken Spur. Ansonsten freie Fahrt. 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
11: Hallo! Na, ist der dritte oder vierte Kaffee schon drin? Oder braucht ihr noch ein bisschen Unterstützung beim in den Tag kommen bei den heißen Temperaturen? Wir bringen euch mit Schwung, mit guter Musik und hoffentlich ganz viel guter Laune durch den Tag. Also am besten Kaffee, Energy Drink, Tee in die Hand und los geht's. In der nächsten halben Stunde Musik von Shania Twain und Kamrat I Believe. Mein Name ist Eva Prinsic. Kommt gut durch den Tag.

0: Hallo, herzlich willkommen. Hier ist die neue Welle. Schön, dass ihr diesen weiteren heißen Tag im Jahrhundertsommer 2026 mit uns bzw. heute mit mir verbringt. Jetzt ist Köpfchen gefragt. Ich weiß, bei den heißen Temperaturen ist das ein bisschen schwieriger, aber wir schaffen das. Denn wir bringen euch jeden Morgen 7.40 Uhr nicht nur mit guter Musik in Schwung, sondern auch mit unserem Gute-Laune-Morgen-Quiz bei der neuen Welle. Zwei Fragen, ein bisschen Wissen, vielleicht ein bisschen raten und vor allem gute Laune zum Mitmachen. Wer am Ende des Monats die meisten Punkte gemacht hat, darf 500 Euro gemeinsam mit der Sparkasse Karlsruhe an einen Verein oder ein tolles gemeinnütziges Projekt verschenken. Und so war's gestern.
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3: Freitag ist es, Freunde.
4: Ja.
3: Oh, der Kopf wird ganz schön schwer. Wir haben so viel schon gerätselt in dieser Woche, so angestrengt. Und jetzt müssen wir noch mal ganz kurz ran. Und zwar bei zwei lustigen Fragen aus aller Welt.
4: 4-2 steht es immer noch. Ja. Vanya führt. Wenn das so bleibt, darf Vanya entscheiden, wer die 500 Euro bekommt. Also welches gemeinnützige Projekt wir unterstützen, zusammen mit der Sparkasse Karlsruhe und der Stiftung wirwunder.de.
3: Seit Montag ist die Südpfalz wieder in der Schule, während Baden-Württemberg schön den Urlaub genießt. Und deshalb dachte ich, komm, wir testen mal nochmal unsere alle Gehirnzellen. Mhm. 4., 5. Klasse, easy hinzukriegen, die Fragen, die ich rausgesucht habe.
4: Es ist schwerer als gedacht.
3: Aber das wisst ihr bestimmt. Welches Volk erfand die Demokratie? Die Römer, die Griechen oder die Wikinger?
4: Das ist ein bisschen die Frage, wer war eher da, ne? Ich glaube, es waren schon alles... Warte mal, die Wikinger hatten König. Das ist ja nicht demokratisch, oder?
3: Nee. König ist...
4: Also Griechen, würde man ja sagen, ne? Die Griechen sind es gewesen. Die Römer hatten einen Senat, das weiß ich, das habe ich gelernt. Das war ja schon demokratisch, würde ich sagen.
3: Ja.
4: Aber die Griechen hatten die Polis. Und ich glaube, das ist auch wieder so ein Ding gewesen. Scheibenkleister, jetzt häng ich hier. Ey, das ist wirklich wahr, in meinem Kopf raus gerade. Ich sag die Griechen, und die waren einfach eher da.
3: Ist Carsten. Richtig!
4: Ja, Gott sei Dank.
3: Aber mir ging es genauso, ich hab's gelesen, ich so, es ist so krass.
4: Ja.
3: Wirklich.
4: Aber es sind geile Fragen, ich finde, das können wir öfters machen. Ja, so Fragen aus der Schulzeit irgendwie, das holt mich total ab. So, Urlaubszeit ist Reisezeit. In welchem Land ist es verboten, im Gleichschritt über eine Brücke zu marschieren?
3: Im Gleichschritt über eine Brücke.
4: Ja, falls du mal wandern bist, musst du aufpassen, sonst kriegst du Strafgeld. Also, ist das A in Deutschland?
3: Was?
4: Ist das B in Belgien? Die haben ja viele Brücken. Oder ist das C in Ungarn?
3: Wahrscheinlich hat das irgendwas Statisches damit zu tun. Also irgendwie, dass da... Die haben kein Geld, in diese Brücke zu investieren und dann musst du da irgendwie...
4: Im Gleichschritt.
3: Ungarn. Nein, das ist falsch. Deutschland.
4: Ja, wirklich.
3: Krass.
4: Natürlich. Ich wollte Ihnen eigentlich noch einen Hinweis geben und sagen, wo wird denn hier gerne marschiert? Welches Land marschiert dann gerne im Gleichschritt? Ja, es ist Deutschland tatsächlich. Und du hast es perfekt gesagt, es hat statische Gründe, ne? So Resonanzschäden nennt man das. Wenn also man in gleicher Zeit auf einen Gegenstand tritt, dann überträgt sich so viel Kraft, dass der ihn kaputt gehen kann.
3: Ja, cool. Wieder was dazugelernt diese Woche.
4: Geil, oder?
3: Beziehungsweise wir haben wieder Wissen zurückgeholt aus ganz, ganz, ganz, ganz langer Zeit her. Und wir freuen uns, was nächste Woche passiert. Jeden Morgen 7.40 Uhr zocken wir dieses wunderschöne Quiz hier bei uns in der Neue Welle Morgenshow.

2:30. Da ist der erste Teil des Tages eigentlich schon rum, oder? Hier ist die neue Welle und wir begleiten euch natürlich auch liebend gern durch Teil 2 dieses heißen Samstags mit der richtigen Musik. Und nach 2:30 ein Song, da stellt euch mal vor, ihr habt einen Welthit auf dem Rechner, ja? Und ihr merkt es erstmal nicht, sehr, sehr lange nicht. Breaking Me entstand bei einer Studio-Session in Berlin. Topic, die kam irgendwann nicht mehr weiter und ließen den Song einfach liegen. Erst bei einer Reise nach Miami holten sie ihn wieder raus und machten ihn fertig. Und danach wurde daraus der internationale Durchbruch und in Deutschland ging's bis auf Platz 3.

0: manchmal muss ein Hit offenbar einfach auch ein bisschen Urlaub machen. Hören wir in voller Länge nach 3:30.
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0: Einen schönen Tag wünsche ich euch. Bis zu 34 Grad stehen heute auf dem Programm. Da dürfte der Schatten wohl zum beliebtesten Ort der Stadt werden. Auch wenn sich heute immer wieder einige Wolken vor die Sonne schieben, richtig abkühlen wird's nicht gegen Nacht, Regen und Gewitter. Der neue Welle 3-Tage-Trend. Morgen hier und da auch Regen und Hitze, Gewitter. Ab Montag schaltet das Wetter dann erstmal so einen Gang zurück. Die Temperaturen, die fallen auf 24 Grad.
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0: Um 14.31 Uhr, danke an Frank für den Blitzer auf der B3, kurz vor Bruchsal beim Schützenhaus von Untergrombach kommend. Und Michaela hat den Blitzer entdeckt in Schöllborn am Schwimmbad. Wenn ihr jetzt auch noch einen seht, den ich nicht habe, gerne durchklingeln oder WhatsApp schreiben, dann kann ich nämlich die anderen vorwarnen. Telefonnummer ist die 0721 und dann die 2016 300. Lieben Dank und eine gute Fahrt.
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0: So, die Meldung mit den Steinen, die runtergeschmissen werden auf der A8, das ist vorbei, Gott sei Dank. Wir haben jetzt noch eine Meldung von der A656 Mannheim Richtung Heidelberg. Zwischen Mannheim-Seckenheim und Kreuz-Heidelberg, Achtung, da liegt ein Plastikteil auf der linken Spur. Und Kreis Karlsruhe L558 zwischen Bruchsal und Abzweig nach Blankenloch, da liegen Fahrzeugteile auf der Straße. 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
0: Und wir machen einfach coolen Sound zu diesem heißen Tag von Topic, Lionshead, Melanie C oder auch Kenya Grace mit Strangers. Damit fangen wir jetzt an in die nächste halbe Stunde. Ich wünsche euch einen schönen Tag und viel Spaß bei allem, was ihr vorhabt. Mein Name ist Eva Brinčić. Hi.

0: 5 Tage haben wir schon geschafft. Montag Check, Dienstag Check, Mittwoch Check, Donnerstag Check, Freitag Check. Und wir sind mitten im Samstag. Hier ist die neue Welle. Und Anfang der Woche waren wir ja alle erstmal geschockt, ne? Durch einen Brand im ehemaligen Bahnhof Kleinsteinbach entstand ein Millionenschaden. Verletzt wurde Gott sei Dank niemand. Nachspiel hat dieser Brand für Rolf Niemann, den Besitzer vom Hühnerdieb, der Gaststätte, die in diesem Gebäude auch drinnen war.
1: Wie geht's mir? Ich habe noch gar keine Zeit gehabt. Also ich habe jetzt 2 Tage nur hunderte von Gesprächen geführt mit Freunden, mit Stammgästen. Mich besuche hier auf der Baustelle minütlich. Leute wollen sehen, wie es mir geht. Normalerweise wäre ich ab Montag im Urlaub. Aber ich habe noch keine Zeit gehabt, Luft zu holen. Ich bin jetzt eigentlich nur so enthusiastisch, dass ich hier wieder schnellstmöglich weiterarbeiten kann. Dass wir wieder was verdienen zu der schönen Jahreszeit. Unser Biergarten war überall bekannt. Und da müssen wir schauen, dass wir den irgendwie provisorisch herrichten.
0: Oh, wie schrecklich. Für die Löscharbeiten und das Beseitigen von Glutnestern musste die Feuerwehr gerade im Obergeschoss des Gebäudes tätig werden. Und das sieht man auch. Dementsprechend sieht es oben auch wirklich schlimm aus.
1: Im ersten Stock ist es halt verheerend. Da muss alles komplett kernsaniert werden. Da muss alles, die ganze Decke bzw. Zwischenwände rausgerissen. Das ganze Mobiliar ist dahin durch den Qualm. Da muss man leider Gutes sagen, da ist der größte Schaden und das wird längere Zeit in Anspruch nehmen.
0: Oh je, die gute Nachricht ist aber, der untere Teil, also da, wo auch das Restaurant war, wirklich kaum Schaden genommen hat. Fast schon Wunder.
1: Man sieht es unter kaum ein Schaden, Wasserblick, aber das Inventar ist in Ordnung soweit. Das hat uns sehr gefreut, nachdem man nach dem Brand hier auch rein konnte. Wir sind auch hier diesbezüglich siegessicher, dass wir hier schnell vorankommen, dass wir den unteren Bereich wieder soweit hergerichtet haben, dass wir den Betrieb wieder aufnehmen können.

0: wird natürlich ein paar Wochen dauern, aber lasst euch überraschen, wir werden das hinbekommen.
1: Oh, wir drücken ganz, ganz fest die Daumen. Wenn ihr jetzt Bilder sehen wollt, ja, vom Restaurant Hühnerdieb nach dem Brand, könnt ihr euch diese anschauen. Wir, die Neue Welle, wir waren natürlich auch vor Ort. Klickt euch einfach auf den Instagram-Kanal der Neuen Welle rein.

Schön, dass ihr heute zu uns gefunden habt, zu der neuen Welle. Ich hoffe, ihr seid mit eurem Tag bis hierhin zufrieden und freut euch auf das, was bei euch heute vielleicht noch ansteht, wenn es nichts mit Einkaufen, Putzen, Kochen, sonst irgendwas zu tun hat, sondern nur noch aus schönen Momenten besteht. Wir, die neue Welle, wir begleiten euch mit einem Song von Pharrell Williams und da wundert's mich, dass er wirklich noch motiviert war und weitergemacht hat, ja? 9-mal hat Pharrell Williams versucht, den perfekten Song für den Film Ich einfach unverbesserlich 2 zu schreiben. 9-mal wurde dieser abgelehnt. Versuch Nummer 10 hieß dann Happy und verkaufte sich allein 2014 fast 14 Millionen Mal. Ja, manchmal lohnt es sich also einfach noch einmal weiterzumachen. Oder 10-mal. Wir hören Pharrell Williams nach 3 mit seinem Megasong Happy.

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12: Ich bin Jan-Henner Reitzel. Feuerwehr, Polizei, Bundeswehr und weiteren Helfern gelingt es bisher, einen Brand im Hürtgenwald in der Eifel in Nordrhein-Westfalen von Wohngebieten fernzuhalten. Der Ortsteil Gai mit gut 2000 Einwohnern bleibt aber noch evakuiert. Der Wind könnte die Lage wieder verschärfen. NRW-Innenminister Herbert Reul hat das Gebiet heute besucht und lobte die Einsatzkräfte.
13: Nach meinem Eindruck klappt das gut. Wir haben Krisenstab, wir haben einen Stab bei uns im Landtag, im Ministerium eingerichtet. Wir haben darüber hinaus hier die Zusammenarbeit zwischen den unterschiedlichen Institutionen. Sie sehen das doch hier auch. Das läuft Hand in Hand. Gut geplant, gut vorbereitet, sind Profis im Werke. Punkt.
12: Unklar ist noch, was den Brand ausgelöst hat. Brandstiftung wird nicht ausgeschlossen oder eine achtlos weggeworfene Zigarette. Die Polizei hat ein Hinweisportal für mögliche Zeugen eingerichtet. Wegen Niedrigwasser in deutschen Flüssen ist auch der Transport von Öl zu Raffinerien eingeschränkt. Die Wirtschaftsweise Veronika Grimm erwartet deshalb im Kölner Stadtanzeiger steigende Preise. Um auszuhelfen, will die Bahn nach Informationen der Rheinischen Post 900 alte Güterwaggons zurück auf die Schiene bringen und sagt, diese könnten 200 Binnenschiffe ersetzen. Ihre unverkennbar rauchige Stimme machte Bonnie Tyler weltberühmt. Die Sängerin war Anfang vergangenen Monats im Alter von 75 Jahren nach schwerer Krankheit gestorben. Übermorgen wird sie in ihrer Heimat Wales beigesetzt. Schon heute können Fans dort bei einem Trauerzug Abschied nehmen.
14: Bonnie Tylers letzte Reise führt durch die Gegend, in der sie aufgewachsen ist. Dort hatte sie in Pubs ihre ersten Auftritte, bevor sie dann zu einem Weltstar wurde. Von der Stadt Mumbles bei Swansea fährt der Leichenwagen zu ihrem einstigen Zuhause in Fern Hill und die Fans können entlang der Route Abschied nehmen. Einige Leute dort kennen sie wahrscheinlich noch unter einem anderen Namen, denn bevor sie ihren Künstlernamen Bonnie Tyler annahm, hieß sie Gaynor Hopkins. Und auch wenn sie später in Portugal lebte, ihrer Heimat Wales, ist Bonnie Tyler immer eng verbunden geblieben. Aus London, Philipp Detlefs.
12: Im Berliner Tiergarten sind tausende Menschen zur Techno-Parade Rave the Planet zusammengekommen. In der Nähe war es vor 3 Wochen zu einem Anschlag auf Besucher des Christopher Street Days gekommen. Deshalb wurden Sicherheitsvorkehrungen noch einmal verschärft. Auch Hubschrauber und Drohnen sind im Einsatz.
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2: Heute drehen wir temperaturmäßig nochmal richtig auf. Bis zu 34 Grad sind drin. Viel Sonne, zwischendurch aber auch ein paar Wolken. Also nochmal Sommersatt, bevor die Temperaturen nächste Woche runtergehen. Ab nachts erwarten wir Gewitter. Der neue Welle-3-Tage-Trend morgen nochmal so um die 30 Grad. Vereinzelt Regen, Gewitter. Ab Montag wird es erstmal deutlich angenehmer. Die Temperaturen, die gehen ungefähr auf 24 Grad zurück. Und auch in die Woche starten wir mit Regen.
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2: Um 15.03 Uhr geblitzt wird auf der B3 kurz vor Bruchsal beim Schützenhaus von Untergrombach kommend. Und einen Blitzer haben wir noch in Schöllbronn am Schwimmbad. Wenn ihr noch einen entdeckt habt, dann gibt's mir gerne weiter, dass ich die andere vorwarnen kann. Telefonnummer ist die 0721 für Karlsruhe und dann die 2016 300.
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2: Ja, dann schauen wir auch nochmal auf die Straßen. Eine Meldung haben wir von der A6 Mannheim Richtung Heilbronn zwischen Kreuzmannheim und Mannheim-Schwetzingen. Da liegen Gegenstände auf der rechten Spur und dem Standstreifen. Ansonsten aber relativ ruhig auf den Straßen, freie Fahrt. Alle Verkehrsupdates gibt's für euch rund um die Uhr 24/7 in der Neue Welle App oder auf dieneuewelle.de.
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2: Das bin ich. Ich wünsche euch einen schönen Tag. Heute heißt wieder Sonnenbrille auf, Wasserflasche einpacken und vielleicht lieber ein schattiges Plätzchen suchen. Ich weiß nicht, ich habe seit vorgestern so Kopfschmerzen. Ich trinke genug, aber ich habe Kopfschmerzen. Ich habe keine Ahnung. Gestern Abend musste schon eine Tablette helfen und das wird jetzt auch gleich passieren. Aber vielleicht liegt es am Wetter. Oder mein Kopf merkt schon, dass ein Wetteraufschwung kommt. Hier ist die neue Welle. Für euch geht's weiter mit richtig guter Musik von Pharrell Williams Happy. Und wir starten mit Miley Cyrus. Mein Name ist Eva Prinčić. Kommt gut durch den Tag.

Samstag, der 15. August 2026. 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

Gleich 3:30 am Samstag. Ich hoffe, ihr könnt heute diesen heißen Tag noch ein bisschen genießen. Ab Montag geht's ja so ein bisschen runter mit den Temperaturen. Ich denke, die einen freuen sich und die anderen sind traurig. Bei mir ist es so ein Zwischending. Ich habe Urlaub nächste Woche, deswegen hätte ich gutes Wetter. Freue mich aber auch, wenn es ein bisschen kühler ist. Aber eigentlich finde ich den Sommer toll. Und eigentlich habe ich mich jetzt auch schon an die Temperaturen gewöhnt. Ich glaube, ich friere jetzt schon bei 20 Grad. Hier ist die neue Welle mit der richtigen Musik für einen weiteren heißen Tag nach 3:30. David Guetta hat bei den Grammys mal eben 40% einer ganzen Kategorie für sich beansprucht. 2024 wurde der Preis für die beste Dance-Pop-Aufnahme zum allerersten Mal vergeben. 5 Songs waren nominiert und gleich 2 davon waren von David Guetta. Einer davon, Baby Don't Hurt Me, seine Neuauflage eines 30 Jahre alten 90er-Klassikers. Und den hören wir. 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

0: freuen wir uns drauf nach 3:30.
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13: Am Samstag, ich wünsche euch einen schönen Tag. Es heißt nochmal volle Ladung Sommer, bis zu 34 Grad heute. Aber ab Nacht gibt es in einigen Teilen örtlich Regen und Gewitter. Der neue Welle-3-Tage-Trend. Morgen nochmal heiß bei 30 Grad und Hitzegewitter. Ab Montag können wir so ein bisschen durchatmen bei maximal 24 Grad.
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13: Um 15.32 Uhr, zwei Blitzer haben wir noch auf der B3, kurz vor Bruchsal beim Schützenhaus von Untergrombach kommend. Und geblitzt wird in Schöllbronn am Schwimmbad. Wenn ihr noch was habt, gerne durchklingeln. 0721 20 16 300. Lieben Dank und gute Fahrt.
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13: Gute Nachrichten von den Straßen. Ich habe hier keine einzige Meldung. Aber wenn wieder was reinkommt, erfahrt ihr natürlich alles in der Neue Welle App oder auf dieneuewelle.de.
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13: Oh, ich glaube, mein Kopf merkt das Gewitter schon. Also mir dröhnt der Schädel. Meine Güte, ich hoffe, euch geht's besser. Hier ist die neue Welle. Mein Name ist Eva Brinschitsch. In der nächsten halben Stunde haben wir richtig coole Musik von Ed Sheeran zusammen mit Justin Bieber, den Backstreet Boys. Ach, meine 90er-Sünde. Und wir starten mit Coldplay's My Universe. Ich wünsche euch einen schönen Tag und viel Spaß bei allem, was ihr vorhabt.

0: kiloweise Pommes über die Theke gehen in den Freibädern und auch den Seen dieser Region.
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0: Also mal ehrlich, was wäre ein Freibadtag ohne Pommes? Hä? Wir wollen von euch wissen, wo gibt's die richtig guten, ja? Die, für die man auch mal länger ansteht und bei denen einfach alles passt. Knusprig, goldgelb und ordentlich was auf der Gabel. Und wir haben euch ja abstimmen lassen, ob auch Badesee-Kioske mitmachen dürfen bei unseren besten Freibad-Pommes. Und ihr habt gesagt, ja klar. Und da hatte Arthur aus Karlsruhe-Neutath einen Vorschlag für uns.
2: Also meiner Meinung nach sind die besten Pommes bei der Kiezperle in Neutath an der Strandbar am Siebenerlensee.
0: Ja, und warum schmecken die am Siebenerlensee in Neutath so gut?
2: Weil ich der Meinung bin, da wo man keinen Eintritt zahlen muss, schmeckt es doppelt besser. Und das Ambiente einfach mit dem See, mit der Strandbar, die super gewürzten Pommes, super knackig, aber dennoch weich, herrlich.
0: Klingt gut, aber uns wurden auch andere Seen vorgeschlagen, zum Beispiel von Anna aus Lidolsheim.
3: Also die besten Baggersee-Pommes gibt es bei uns am Baggersee in Lidolsheim, der Baggersee Gießen, bei Ali und Christine am Kiosk.
0: Und sag mal, was macht die Pommes bei Ali und Christine so besonders?
3: Die Pommes sind einfach immer perfekt frittiert und die bereiten die einfach mit ganz viel Liebe und guter Laune zu. Und es gibt die natürlich ganz klassisch rot-weiß oder mit Mayo oder nur mit Ketchup oder mit Currysoße, aber auch mit hausgemachten Toppings.
0: Oh, wir suchen die besten Freibad-Pommes der Region und ihr entscheidet mit. Egal ob Freibad oder Baggersee, schickt uns eure Pommes-Geheimtipps und sagt uns, warum genau die für euch unschlagbar sind.
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ihr Lieben, das war's von mir. Ich starte jetzt auch ins Wochenende, beziehungsweise in meinen Urlaub. Drückt mir bitte die Daumen für gutes Wetter nächste Woche, wenn wir auf dem Bauernhof sind. Alles andere wäre also wirklich so schade, wenn ich jetzt Urlaub habe und das Wetter schlecht wird. Naja gut, ich wünsche euch auf jeden Fall eine schöne Zeit. Bleibt gesund, passt auf euch auf. Und wenn ihr wollt, hören wir uns nächste Woche Samstag wieder. Gleiche Zeit, gleicher Ort, die neue Welle ab 10 Uhr. Und ich lasse euch nach vier noch wirklich eine großartige Künstlerin da. Ich habe sie schon ein paar Mal live gesehen und bei ihren Konzerten, da fliegt sie wirklich immer Meter hoch über die Köpfe ihrer Fans. Auch das habe ich live gesehen. Aber jetzt kommt's. Sie hat tatsächlich Höhenangst. Pink sagt sogar, dass sie Höhen eigentlich überhaupt nicht ab kann. Und genau deshalb macht sie diese verrückten Stunts. Angst haben und es trotzdem machen. Nicht schlecht.

0: Danke, dass ihr heute an meiner Seite wart. Ich sag wie immer Tschüsschen mit Küsschen, eure Eva.
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9: Ich bin Jan-Henna Reitzel. Die Feuerwehr und weitere Einsatzkräfte in der Eifel in Nordrhein-Westfalen schaffen es bisher, den Brand im Hürtgenwald von bewohntem Gebiet fernzuhalten. Ob das weiterhin gelingt, hängt auch vom Wetter ab.
10: Mehrere Löschhubschrauber und Wasserwerfer sind im Einsatz. Auch Landwirte helfen, Wasser ranzuschaffen. Wind könnte die Flammen aber erneut anfachen. Die Feuerwehr geht davon aus, dass sie noch mehrere Tage im Einsatz sein wird. Wann die Anwohner im Ortsteil Gai wieder in ihre Häuser können, ist immer noch unklar. Am Nachmittag will sich NRW-Ministerpräsident Wüst ein Bild von der Lage machen. Er will auch den derzeit 1400 Rettungskräften danken, die im Einsatz sind. Thomas Bremser, Redaktion.
9: Auf dem Flughafen Catania auf Sizilien soll der Flugbetrieb wieder langsam anlaufen. Die Warnstufe, weil der Vulkan Ätna ausbricht, war herabgesetzt worden. Wegen des Ausbruchs ging auf dem Flughafen seit Tagen gar nichts. Touristen saßen fest oder konnten nicht anreisen. Noch werden auf der Online-Seite des Flughafens aber zahlreiche Flüge als gestrichen angezeigt. Im Irankrieg hat US-Präsident Donald Trump eine neue Idee geäußert, er wolle die Straße von Hormuz zum US-Gebiet erklären, sobald man den Iran besiegt habe. Das sagte Trump bei einem Wahlkampfauftritt. Der Iran weist die Ansprüche zurück.
11: Die Pläne von US-Präsident Trump wirken zunehmend verzweifelt, denn von seinem Versprechen, den Irankrieg schnell zu beenden, ist er weit entfernt. Und auch die aktuelle Idee, die Meerenge zu US-Territorium zu erklären, dürfte kaum zur Deeskalation beitragen. An diesem Wochenende läuft eine 60-tägige Waffenruhe aus, die für weitere Verhandlungen geplant war. Doch es gibt weder eine Einigung, noch ruhen die Waffen. Die Straße von Hormuz ist weiter blockiert und erneut wurden dort Schiffe angegriffen. Diana Kramer, Nachrichtenredaktion.
9: Und zum Fußball. In der neuen Saison der zweiten Bundesliga haben Nürnberg und Hertha BSC den zweiten Sieg im zweiten Spiel gefeiert. Nürnberg setzte sich auswärts bei Greuther Fürth mit 4:2 durch und übernimmt erst einmal die Tabellenspitze. Gefolgt von Hertha BSC, die Berliner gewannen zu Hause gegen Bundesliga-Absteiger Heidenheim mit 4:1.
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0: Am Wochenende wird's noch mal heiß und sonnig, aber die Sonne, die bekommt immer mehr Konkurrenz, es ziehen mehr Wolken auf, dazu gibt's immer wieder Regen und hier und da auch Gewitter. Und ab Montag können wir erstmal so ein bisschen durchatmen. Da wird's mit rund 24 Grad deutlich angenehmer.
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10: Am Wochenende wird's noch mal heiß und sonnig, aber die Sonne, die bekommt immer mehr Konkurrenz, es ziehen mehr Wolken auf, dazu gibt's immer wieder Regen und hier und da auch Gewitter. Und ab Montag können wir erstmal so ein bisschen durchatmen. Da wird's mit rund 24 Grad deutlich angenehmer.
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7: Ich bin Jan-Henner Reitze. Die Gewerkschaft Verdi fordert, Pflegeeinrichtungen besser auf heiße Temperaturen vorzubereiten. Bund und Länder müssten ein Sofortprogramm auflegen. Viele Einrichtungen seien auf Außentemperaturen bis 45 Grad nicht eingestellt. Für Beschäftigte wäre die Arbeit bei Hitze unerträglich, für Bewohnerinnen und Bewohner lebensgefährlich, heißt es von der Gewerkschaft. Die auch die geplante Pflegereform der Bundesregierung kritisiert. Statt Kürzungen brauche es bedarfsgerechte Vorgaben. Im Hürtgenwald in der Eifel in Nordrhein-Westfalen kämpfen 1400 Einsatzkräfte weiter gegen einen Waldbrand. Dabei gelingen Fortschritte. Viel hängt jetzt aber vom Wind ab.
8: Noch keine Entspannung, aber vorsichtiges Aufatmen. Die Einsatzkräfte im Hürtgenwald sind zuversichtlich, dass es weiter vorangeht bei der Brandbekämpfung. Der Landrat von Düren, Nolten, hofft, dass auch die evakuierten Menschen bald in ihre Häuser und Wohnungen zurückkehren können. Vorher sollen aber noch die angekündigten Gewitter abgewartet werden, denn Sturmböen könnten die Feuer wieder anfachen und in eine gefährliche Richtung treiben. Thomas Brockt, Redaktion.
7: Diesen Arbeitstag werden Bauarbeiter in Belgien wohl nie vergessen. Im Haus einer Wohltätigkeitsorganisation haben sie einen Goldschatz entdeckt im Wert von rund 9 Millionen €.
9: Die Bauarbeiter waren gerade dabei, im Keller ein Abwasserrohr zu verlegen. Da stießen sie auf 50 Goldbarren, eingemauert in den Wänden. Die erste Reaktion des Teams, Ungläubigkeit und Staunen, sagte ein Arbeiter im belgischen Fernsehen. Die Polizei warnt jetzt Schatzsucher davor, die abgesperrte Baustelle zu betreten. Das sei absolut zwecklos. Wem das Gold gehört, ist unklar. 5 Jahre hat derjenige nun Zeit, sich zu melden. Sonst geht der Schatz an die Regierung oder die Finder. Thomas Bremser, Nachrichten. Redaktion.
7: Mit einer Schweigeminute hat im Berliner Tiergarten die Techno-Parade Rave the Planet begonnen. Damit wurde an die Opfer des CSD-Anschlags vor 3 Wochen ganz in der Nähe erinnert. Wegen des Anschlags sind die Sicherheitsvorkehrungen bei der Parade heute noch einmal verstärkt worden. Bei Temperaturen von 35 Grad schaltet die Polizei außerdem immer wieder einen Wasserwerfer ein, damit sich Besucher abkühlen können.
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11: Am Wochenende wird's nochmal heiß und sonnig, aber die Sonne, die bekommt immer mehr Konkurrenz, es ziehen mehr Wolken auf, dazu gibt's immer wieder Regen und hier und da auch Gewitter. Und ab Montag können wir erstmal so ein bisschen durchatmen. Da wird's mit rund 24 Grad deutlich angenehmer.
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6: Am Wochenende wird's noch mal heiß und sonnig, aber die Sonne, die bekommt immer mehr Konkurrenz, es ziehen mehr Wolken auf, dazu gibt's immer wieder Regen und hier und da auch Gewitter. Und ab Montag können wir erstmal so ein bisschen durchatmen. Da wird's mit rund 24 Grad deutlich angenehmer.
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5: Ich bin Jan-Henner Reitze. Im Kampf gegen den Waldbrand im Hürtgenwald in der Eifel in Nordrhein-Westfalen machen die Einsatzkräfte Fortschritte. Komplette Entwarnung könne aber noch nicht gegeben werden, sagte NRW-Ministerpräsident Hendrik Wüst bei einem Besuch am Nachmittag.
6: Es besteht jetzt erste Hoffnung, dass der Brand unter Kontrolle gebracht werden kann. Es besteht auch erste Hoffnung, dass die evakuierten Menschen aus der Ortschaft Gai bald wieder in ihre Häuser zurückkehren können, wenn es weiter gut läuft.
5: Es könnte noch sein, dass Wind die Flammen wieder anfacht. Gut 2000 Menschen mussten ihre Häuser und Wohnungen verlassen, als das Feuer immer näher kam. Pflegeeinrichtungen in Deutschland müssen besser auf Hitze vorbereitet werden. Das fordert die Gewerkschaft Verdi. Bund und Länder müssten dafür ein Sofortprogramm auflegen. Ein Großteil der Pflegeeinrichtungen sei nicht auf hohe Temperaturen vorbereitet. Hitze sei für Beschäftigte unerträglich und für Bewohnerinnen und Bewohner lebensgefährlich, argumentiert die Gewerkschaft. Ähnliche Forderungen hat es schon von anderen Seiten gegeben. Da auf Online-Plattformen wieder massenhaft dazu aufgerufen wurde, zu versuchen, die spanische Exklave Ceuta in Nordafrika zu erreichen, haben Spanien und Marokko ihre Sicherheitsvorkehrungen verstärkt. Ende Juli waren nach ähnlichen Aufrufen bis zu 80.000 Migranten nach Ceuta gelangt.
7: Die Bilder von der Erstürmung der spanischen Exklave gingen vor 2 Wochen um die Welt. Und die Sorge war groß, dass sich diese Bilder wiederholen. In sozialen Medien gab es nämlich erneut Aufrufe, sich am 15. August, also heute, auf den Weg nach Ceuta zu machen. Die Behörden in Marokko, von wo aus tausende Migranten Ende Juli gestartet waren, hatten vor wenigen Tagen mehrere mutmaßliche Drahtzieher dieser Aufrufe festgenommen. Parallel dazu wurde die Grenze mit Stacheldraht gesichert, Wasserwerfer stehen bereit und Patrouillenboote überwachen die Küste. Diana Kramer, Nachrichtenredaktion.
5: Und zum Fußball. In der neuen Saison der zweiten Bundesliga haben Nürnberg und Hertha BSC den zweiten Sieg im zweiten Spiel gefeiert. Nürnberg setzte sich auswärts bei Greuther Fürth mit 4:2 durch und übernimmt erst einmal die Tabellenspitze. Gefolgt von Hertha BSC, die Berliner gewannen zu Hause gegen Bundesliga-Absteiger Heidenheim mit 4:1. Außerdem gewann Magdeburg 3:0 beim VfL Osnabrück.
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9: Am Wochenende wird's noch mal heiß und sonnig, aber die Sonne, die bekommt immer mehr Konkurrenz, es ziehen mehr Wolken auf, dazu gibt's immer wieder Regen und hier und da auch Gewitter. Und ab Montag können wir erstmal so ein bisschen durchatmen. Da wird's mit rund 24 Grad deutlich angenehmer.
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8: Am Wochenende wird's noch mal heiß und sonnig. Aber die Sonne, die bekommt immer mehr Konkurrenz. Es ziehen mehr Wolken auf. Dazu gibt's immer wieder Regen und hier und da auch Gewitter. Und ab Montag können wir erstmal so ein bisschen durchatmen. Da wird's mit rund 24 Grad deutlich angenehmer.
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4: Ich bin Jan-Henner Reitze. Wegen des Niedrigwassers in deutschen Flüssen möchte die Bahn alte Güterwaggons zurück auf die Schiene bringen. Die Rheinische Post berichtet, dass so mehr Kapazitäten für ausfallende Transporte per Schiff geschaffen werden sollen.
5: 900 Güterwagen könnte die Bahn mobilisieren, das entspräche einer Ladung von 200 Schiffen. Die können derzeit kaum noch Ladung transportieren, weil zu wenig Wasser in den Flüssen ist. Darum will Verkehrsminister Bilger Schiffsfracht auf Schienen und Straßen verlagern. Einige Bundesländer haben deshalb schon das Lkw-Verbot an Sonntagen gelockert. Wenn der Transport gestört bleibt, rechnet Wirtschaftsexpertin Grimm mit höheren Preisen, etwa in der Chemieindustrie oder für Öl. Das sagte sie dem Kölner Stadtanzeiger. Thomas Bremser, Redaktion.
4: Im Hürtgenwald in der Eifel in Nordrhein-Westfalen bekämpfen Feuerwehr, Polizei, Bundeswehr und freiwillige Helfer weiter einen Waldbrand. Bisher ist es gelungen, die Flammen vom bedrohten Ortsteil Gai fernzuhalten. Noch dürfen die evakuierten gut 2000 Bewohner aber nicht zurück in ihre Häuser und Wohnungen. Entscheidend ist, ob Wind das Feuer wieder anfacht und in welche Richtung es dann getrieben wird. Im Iran-Krieg hat US-Präsident Donald Trump eine neue Idee geäußert. Er wolle die Straße von Hormuz zum US-Gebiet erklären, sobald man den Iran besiegt habe. Das sagte Trump bei einem Wahlkampfauftritt. Der Iran weist die Ansprüche zurück.
6: Die Pläne von US-Präsident Trump wirken zunehmend verzweifelt. Denn von seinem Versprechen, den Iran-Krieg schnell zu beenden, ist er weit entfernt. Und auch die aktuelle Idee, die Meerenge zu US-Territorium zu erklären, dürfte kaum zur Deeskalation beitragen. An diesem Wochenende läuft eine 60-tägige Waffenruhe aus, die für weitere Verhandlungen geplant war. Doch es gibt weder eine Einigung, noch ruhen die Waffen. Die Straße von Hormuz ist weiter blockiert und erneut wurden dort Schiffe angegriffen. Diana Kramer, Nachrichtenredaktion.
4: In Belgien haben Bauarbeiter bei Renovierungsarbeiten bei einer Wohltätigkeitsorganisation Gold im Millionenwert entdeckt. Goldbarren jeweils ein Kilo schwer und weitere Goldmünzen. Der Gesamtwert rund 9 Millionen Euro. Das Grundstück soll früher einer wohlhabenden Brauereifamilie gehört haben.
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8: Am Wochenende wird's noch mal heiß und sonnig, aber die Sonne, die bekommt immer mehr Konkurrenz, es ziehen mehr Wolken auf, dazu gibt's immer wieder Regen und hier und da auch Gewitter. Und ab Montag können wir erstmal so ein bisschen durchatmen. Da wird's mit rund 24 Grad deutlich angenehmer.
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2: Am Wochenende wird's noch mal heiß und sonnig, aber die Sonne, die bekommt immer mehr Konkurrenz, es ziehen mehr Wolken auf, dazu gibt's immer wieder Regen und hier und da auch Gewitter. Und ab Montag können wir erstmal so ein bisschen durchatmen. Da wird's mit rund 24 Grad deutlich angenehmer.
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1: Ich bin Jan-Henner Reitze. Feuerwehr, Polizei, Bundeswehr und weiteren Helfern ist es bisher gelungen, einen Brand im Hürtgenwald in der Eifel in Nordrhein-Westfalen von Wohngebieten fernzuhalten. Der Ortsteil Gai mit gut 2000 Einwohnern bleibt aber noch evakuiert. Der Wind könnte die Lage wieder verschärfen. NRW-Innenminister Herbert Reul hat das Gebiet heute besucht und lobte die Einsatzkräfte.
2: Nach meinem Eindruck klappt das gut. Wir haben einen Stab bei uns im Landtag, im Ministerium eingerichtet. Wir haben darüber hinaus hier die Zusammenarbeit zwischen den unterschiedlichen Institutionen. Das läuft Hand in Hand. Gut geplant, gut vorbereitet, sind Profis am Werk.
1: Unklar ist noch, was den Brand ausgelöst hat. Brandstiftung wird nicht ausgeschlossen oder eine achtlos weggeworfene Zigarette. Die Polizei hat ein Hinweisportal für mögliche Zeugen eingerichtet. Wegen Niedrigwasser in deutschen Flüssen ist auch der Transport von Öl zu Raffinerien eingeschränkt. Die Wirtschaftsweise Veronika Grimm erwartet deshalb im Kölner Stadtanzeiger steigende Preise. Um auszuhelfen, will die Bahn nach Informationen der Rheinischen Post 900 alte Güterwaggons zurück auf die Schiene bringen und sagt, diese könnten 200 Binnenschiffe ersetzen. Zehntausende Menschen haben heute im Berliner Tiergarten bei großer Hitze die Techno-Parade Rave the Planet gefeiert. Es war die erste Großveranstaltung nach dem islamistischen Terroranschlag am Rande des Christopher Street Day vor 3 Wochen in Berlin und stellte Polizei und Veranstalter vor besondere Herausforderungen.
3: Techno-Paraden sind eher bekannt für wummernde Bässe und laute Beats. Diesmal startete Rave the Planet aber ganz still. Mit einer Schweigeminute wurde an die Opfer des Terroranschlags beim CSD erinnert. Danach wurde zwischen Säule und Brandenburger Tor dann ausgiebig getanzt. Für die Sicherheit sorgten rund 1500 Polizeikräfte, auch ein Hubschrauber und Drohnen kreisten in der Luft. Bei Temperaturen bis 35 Grad ging es aber auch um Hitzeschutz. Ein Wasserwerfer der Polizei sorgte ebenso für Abkühlung wie einige Musiktrucks, die Wassernebel versprühten. Thomas Bock, Redaktion.
1: Auf dem Flughafen Catania auf Sizilien läuft der Flugbetrieb langsam wieder an. Die Warnstufe, weil der Vulkan Ätna ausbricht, war herabgesetzt worden. Wegen des Ausbruchs ging auf dem Flughafen tagelang gar nichts.
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5: Am Wochenende wird's noch mal heiß und sonnig, aber die Sonne, die bekommt immer mehr Konkurrenz, es ziehen mehr Wolken auf, dazu gibt's immer wieder Regen und hier und da auch Gewitter. Und ab Montag können wir erstmal so ein bisschen durchatmen. Da wird's mit rund 24 Grad deutlich angenehmer.
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2: Am Wochenende wird's noch mal heiß und sonnig, aber die Sonne, die bekommt immer mehr Konkurrenz, es ziehen mehr Wolken auf, dazu gibt's immer wieder Regen und hier und da auch Gewitter. Und ab Montag können wir erstmal so ein bisschen durchatmen. Da wird's mit rund 24 Grad deutlich angenehmer.
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2: Ich bin Jan-Henner Reitzel. Im Kampf gegen den Waldbrand im Hürtgenwald in der Eifel in Nordrhein-Westfalen machen die Einsatzkräfte Fortschritte. Komplette Entwarnung könne aber noch nicht gegeben werden, sagte NRW-Ministerpräsident Hendrik Wüst bei einem Besuch am Nachmittag.
3: Es besteht jetzt erste Hoffnung, dass der Brand unter Kontrolle gebracht werden kann. Es besteht auch erste Hoffnung, dass die evakuierten Menschen aus der Ortschaft Gai bald wieder in ihre Häuser zurückkehren können, wenn es weiter gut läuft.
2: Es könnte noch sein, dass Wind die Flammen wieder anfacht. Gut 2000 Menschen mussten ihre Häuser und Wohnungen verlassen, als das Feuer immer näher rückte. Gleichzeitig droht ein Waldbrand in Belgien, der Grenze zu NRW näher zu kommen. Es werden schon mögliche Evakuierungen vorbereitet. Die Union kommt in einer INSA-Umfrage für die Bild am Sonntag nur noch auf 20%. Das ist die niedrigste Zustimmung in der Umfrage seit fast 5 Jahren. Die AfD bleibt mit 28% deutlich stärkste Kraft. Wäre jetzt Bundestagswahl, kämen die Grünen nach der Umfrage auf 13%, SPD und Linke jeweils auf 12%. Die FDP würde es mit 5% in den Bundestag schaffen, das BSW mit 3% dagegen nicht. Diesen Arbeitstag werden Bauarbeiter in Belgien wohl nie vergessen. Im Haus einer Wohltätigkeitsorganisation haben sie einen Goldschatz entdeckt, im Wert von rund 9 Millionen Euro.
4: Die Bauarbeiter waren gerade dabei, im Keller ein Abwasserrohr zu verlegen. Da stießen sie auf 50 Goldbarren, eingemauert in den Wänden. Die erste Reaktion des Teams, Ungläubigkeit und Staunen, sagte ein Arbeiter im belgischen Fernsehen. Die Polizei warnt jetzt Schatzsucher davor, die abgesperrte Baustelle zu betreten. Das sei absolut zwecklos. Los. Wem das Gold gehört, ist unklar. 5 Jahre hat derjenige nun Zeit, sich zu melden, sonst geht der Schatz an die Regierung oder die Finder. Thomas Bremser, Redaktion.
2: Und zum Sport. Bei der Schwimm-EM in Paris hat Johannes Liebmann mit Weltrekord über 1500 Meter Freistil Gold gewonnen. Der 19-Jährige hat da auch schon den Titel über 800 Meter Freistil geholt. Auch Bronze ging nach Deutschland an Oliver Klemet.
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6: Am Wochenende wird's nochmal heiß und sonnig, aber die Sonne, die bekommt immer mehr Konkurrenz, es ziehen mehr Wolken auf, dazu gibt's immer wieder Regen und hier und da auch Gewitter. Und ab Montag können wir erstmal so ein bisschen durchatmen. Da wird's mit rund 24 Grad deutlich angenehmer.
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2: Am Wochenende wird's nochmal heiß und sonnig, aber die Sonne, die bekommt immer mehr Konkurrenz, es ziehen mehr Wolken auf, dazu gibt's immer wieder Regen und hier und da auch Gewitter. Und ab Montag können wir erstmal so ein bisschen durchatmen. Da wird's mit rund 24 Grad deutlich angenehmer.
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3: Ich bin Dirk Zeigler. Hunderte Einsatzkräfte kämpfen weiter gegen den größten Waldbrand der NRW-Geschichte im Hürtgenwald. Laut Ministerpräsident Wüst besteht Hoffnung auch für die evakuierten Anwohner. Wüst hat sich am Nachmittag bei einem Besuch im Brandgebiet selbst ein Bild von der Lage gemacht.
4: Stabil, so wird inzwischen die Situation im Hürtgenwald allgemein beschrieben, auch wenn noch nicht völlige Entwarnung gegeben werden kann. Denn der Wind etwa könnte wieder auffrischen und die Flammen Richtung Häuser treiben. NRW-Ministerpräsident Wüst aber sieht gute Fortschritte und hofft, dass die betroffenen Menschen bald wieder zurückkehren können. Wüst dankte auch den Einsatzkräften und lobte die allgemeine Hilfsbereitschaft. Hier würden viele Menschen mit einem großen Herz große Taten vollbringen. Thomas Brock, Nachrichtenredaktion.
3: Befürchtungen eines neuen Migrantenansturms auf die spanische Nordafrika-Exklave Ceuta sind bisher nicht eingetreten. Trotz Aufrufen in sozialen Netzwerken zu einer Wiederholung des massenhaften Grenzübertritts von Ende Juli, blieb die Lage an der Grenze und in der Exklave den Tag über weitgehend ruhig. Spanien und vor allem Marokko hatten ihre Sicherheitsvorkehrungen im Vorfeld deutlich verstärkt. Ende Juli waren bis zu 80.000 Migranten nach Ceuta gelangt. Die Gewerkschaft Verdi fordert, Pflegeeinrichtungen in Deutschland besser auf heiße Temperaturen vorzubereiten. Bund und Länder müssten ein Sofortprogramm auflegen, heißt es aus dem Verdi-Bundesvorstand.
5: Ein Großteil der Pflegeheime in Deutschland sei nicht auf hohe Temperaturen vorbereitet. Hitze sei für Beschäftigte unerträglich und für Bewohnerinnen und Bewohner lebensgefährlich, argumentiert die Gewerkschaft. Mehr Klimaanlagen und energetische Sanierung mit Geld vom Staat sollen die Bedingungen verbessern. Das wird auch schon von anderen Seiten gefordert. Allerdings explodieren die Kosten rund um Pflege sowieso schon. Die Bundesregierung will diese Kosten mit einer Reform senken. Jan-Henner Reitze, Nachrichtenredaktion.
3: Das Niedrigwasser auf deutschen Flüssen sorgt weiter für Probleme. Unter anderem ist auch der Transport von Öl zu Raffinerien betroffen. Das könnte auf dem Energiemarkt zu höheren Preisen führen. Die Bahntochter DB Cargo will derweil nach Informationen der Rheinischen Post auch alte Güterwaggons reaktivieren, um ausfallende Schiffstransporte zu kompensieren.
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6: Am Wochenende wird's noch mal heiß und sonnig, aber die Sonne, die bekommt immer mehr Konkurrenz, es ziehen mehr Wolken auf, dazu gibt's immer wieder Regen und hier und da auch Gewitter. Und ab Montag können wir erstmal so ein bisschen durchatmen. Da wird's mit rund 24 Grad deutlich angenehmer.
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1: Am Wochenende wird's noch mal heiß und sonnig, aber die Sonne, die bekommt immer mehr Konkurrenz, es ziehen mehr Wolken auf, dazu gibt's immer wieder Regen und hier und da auch Gewitter. Und ab Montag können wir erstmal so ein bisschen durchatmen. Da wird's mit rund 24 Grad deutlich angenehmer.
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1: Ich bin Dirk Zeitler. Zehntausende Menschen haben heute im Berliner Tiergarten bei großer Hitze die Techno-Parade Rave the Planet gefeiert. Es war die erste Großveranstaltung in der Hauptstadt nach dem islamistischen Terroranschlag am Rande des Christopher Street Day vor 3 Wochen und stellte Polizei und Veranstalter vor besondere Herausforderungen.
2: Techno-Paraden sind eher bekannt für wummernde Bässe und laute Beats. Diesmal startete Rave the Planet aber ganz still. Mit einer Schweigeminute wurde an die Opfer des Terroranschlags beim CSD erinnert. Danach wurde zwischen Siegessäule und Brandenburger Tor dann ausgiebig getanzt. Für die Sicherheit sorgten rund 1500 Polizeikräfte. Auch ein Hubschrauber und Drohnen kreisten in der Luft. Bei Temperaturen bis 35 Grad ging es aber auch um Hitzeschutz. Ein Wasserwerfer der Polizei sorgte ebenso für Abkühlung wie einige Musiktrucks, die Wassernebel versprühten. Thomas Brock, Nachrichtenredaktion.
1: Hunderte Einsatzkräfte kämpfen weiter gegen den größten Waldbrand der NRW-Geschichte im Hürtgenwald. Laut Ministerpräsident Wüst besteht Hoffnung auch für die evakuierten Anwohner. Wüst hat sich am Nachmittag bei einem Besuch im Brandgebiet selbst ein Bild von der Lage gemacht. Die Gewerkschaft Verdi fordert Pflegeeinrichtungen in Deutschland besser auf heiße Temperaturen vorzubereiten. Bund und Länder müssten ein Sofortprogramm auflegen, heißt es aus dem Verdi-Bundesvorstand.
3: Ein Großteil der Pflegeheime in Deutschland sei nicht auf hohe Temperaturen vorbereitet. Hitze sei für Beschäftigte unerträglich und für Bewohnerinnen und Bewohner lebensgefährlich, argumentiert die Gewerkschaft. Mehr Klimaanlagen und energetische Sanierung mit Geld vom Staat sollen die Bedingungen verbessern. Das wird auch schon von anderen Seiten gefordert. Allerdings explodieren die Kosten rund um Pflege sowieso schon. Die Bundesregierung will diese Kosten mit einer Reform senken. Jan-Henner Reitzer, Nachrichtenredaktion.
1: Zum Sport. Bei der Schwimm-EM in Paris hat Johannes Liebmann mit Weltrekord Gold über 1500 Meter Freistil gewonnen. Der 19-Jährige hatte auch schon Gold über 800 Meter Freistil gewonnen. Auch Bronze ging nach Deutschland an Oliver Clement. Die deutsche Mixstaffel mit Lukas Mertens, Jano Beschütt, Linda Roth und Maja Toben über 4x200 Meter Freistil hat überraschend Silber gewonnen.
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5: Am Wochenende wird's nochmal heiß und sonnig, aber die Sonne, die bekommt immer mehr Konkurrenz, es ziehen mehr Wolken auf, dazu gibt's immer wieder Regen und hier und da auch Gewitter. Und ab Montag können wir erstmal so ein bisschen durchatmen. Da wird's mit rund 24 Grad deutlich angenehmer.
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1: Am Wochenende wird's noch mal heiß und sonnig, aber die Sonne, die bekommt immer mehr Konkurrenz, es ziehen mehr Wolken auf, dazu gibt's immer wieder Regen und hier und da auch Gewitter. Und ab Montag können wir erstmal so ein bisschen durchatmen. Da wird's mit rund 24 Grad deutlich angenehmer.
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2: Ich bin Doc Zeitler. Hunderte Einsatzkräfte kämpfen weiter gegen den größten Waldbrand der NRW-Geschichte im Hürtgenwald. Laut Ministerpräsident Wüst besteht Hoffnung auch für die evakuierten Anwohner. Wüst hat sich am Nachmittag bei einem Besuch im Brandgebiet selbst ein Bild von der Lage gemacht.
3: Stabil, so wird inzwischen die Situation im Hürtgenwald allgemein beschrieben, auch wenn noch nicht völlige Entwarnung gegeben werden kann. Denn der Wind etwa könnte wieder auffrischen und die Flammen Richtung Häuser treiben. NRW-Ministerpräsident Wüst aber sieht gute Fortschritte und hofft, dass die betroffenen Menschen bald wieder zurückkehren können. Wüst dankte auch den Einsatzkräften und lobte die allgemeine Hilfsbereitschaft. Hier würden viele Menschen mit einem großen Herz große Taten vollbringen. Thomas Brock, Nachrichtenredaktion.
2: Zehntausende Menschen haben heute im Berliner Tiergarten bei großer Hitze die Techno-Parade Rave the Planet gefeiert. Es war die erste Großveranstaltung in der Hauptstadt nach dem islamistischen Terroranschlag am Rande des Christopher Street Day vor 3 Wochen und stellte Polizei und Veranstalter vor besondere Herausforderungen. Weiträumig wurden Straßen und Wege in der Umgebung gesperrt und teils mit Pollern gesichert. Die Gewerkschaft Verdi fordert, Pflegeeinrichtungen in Deutschland besser auf heiße Temperaturen vorzubereiten. Bund und Länder müssten ein Sofortprogramm auflegen, heißt es aus dem Verdi-Bundesvorstand.
4: Ein Großteil der Pflegeheime in Deutschland sei nicht auf hohe Temperaturen vorbereitet. Hitze sei für Beschäftigte unerträglich und für Bewohnerinnen und Bewohner lebensgefährlich, argumentiert die Gewerkschaft. Mehr Klimaanlagen und energetische Sanierung mit Geld vom Staat sollen die Bedingungen verbessern. Das wird auch schon von anderen Seiten gefordert. Allerdings explodieren die Kosten rund um Pflege sowieso schon. Die Bundesregierung will diese Kosten mit einer Reform senken. Jan-Henner Reitzer, Nachrichtenredaktion.
2: Zum Sport. Bei der Schwimm-EM in Paris hat Johannes Liebmann mit Weltrekord Gold über 1500 Meter Freistil gewonnen. Der 19-Jährige hatte auch schon Gold über 800 Meter Freistil gewonnen. Auch Bronze ging nach Deutschland an Oliver Klemet. Die deutsche Mixed-Staffel mit Lukas Mertens, Jano Beschnitt, Linda Roth und Maja Toben über 4x200 Meter Freistil hat überraschend Silber gewonnen.
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5: Am Wochenende wird's noch mal heiß und sonnig, aber die Sonne, die bekommt immer mehr Konkurrenz. Es ziehen mehr Wolken auf, dazu gibt's immer wieder Regen und hier und da auch Gewitter. Und ab Montag können wir erstmal so ein bisschen durchatmen. Da wird's mit rund 24 Grad deutlich angenehmer.
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1: Am Wochenende wird's noch mal heiß und sonnig, aber die Sonne, die bekommt immer mehr Konkurrenz. Es ziehen mehr Wolken auf, dazu gibt's immer wieder Regen und hier und da auch Gewitter. Und ab Montag können wir erstmal so ein bisschen durchatmen. Da wird's mit rund 24 Grad deutlich angenehmer.
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2: Ich bin Dirk Zeitler. Zehntausende Menschen haben am Samstag im Berliner Tiergarten bei großer Hitze die Techno-Parade Raves the Planet gefeiert. Es war die erste Großveranstaltung in der Hauptstadt nach dem islamistischen Terroranschlag am Rande des Christopher Street Day vor 3 Wochen und stellte Polizei und Veranstalter vor besondere Herausforderungen. Weiträumig wurden Straßen und Wege in der Umgebung gesperrt und teils mit Pollern gesichert. Hunderte Einsatzkräfte kämpfen weiter gegen den größten Waldbrand der NRW-Geschichte im Hürtgenwald. Laut Ministerpräsident Wüst besteht Hoffnung auch für die evakuierten Anwohner.
3: Stabil, so wird inzwischen die Situation im Hürtgenwald allgemein beschrieben, auch wenn noch nicht völlige Entwarnung gegeben werden kann. Denn der Wind etwa könnte wieder auffrischen und die Flammen Richtung Häuser treiben. NRW-Ministerpräsident Wüst aber sieht gute Fortschritte und hofft, dass die betroffenen Menschen bald wieder zurückkehren können. Wüst dankte auch den Einsatzkräften und lobte die allgemeine Hilfsbereitschaft. Hier würden viele Menschen mit einem großen Herz große Taten vollbringen. Thomas Brock, Nachrichtenredaktion.
2: Das Niedrigwasser in deutschen Flüssen könnte dazu führen, dass die Bahn wieder alte Güterwaggons auf die Schiene stellt. Die Bahntochter DB Cargo will diese reaktivieren, um ausfallende Schiffstransporte zu kompensieren. Das berichtet die Rheinische Post.
4: 900 Güterwagen könnte die Bahn mobilisieren. Das entspräche einer Ladung von 200 Schiffen. Die können derzeit kaum noch Ladung transportieren, weil zu wenig Wasser in den Flüssen ist. Darum will Verkehrsminister Bilger Schiffsfracht auf Schienen und Straßen verlagern. Einige Bundesländer haben deshalb schon das Lkw-Verbot an Sonntagen gelockert. Wenn der Transport gestört bleibt, rechnet Wirtschaftsexpertin Grimm mit höheren Preisen, etwa in der Chemieindustrie oder für Öl. Das sagte sie dem Kölner Stadtanzeiger. Thomas Bremser, Nachrichtenredaktion.
2: Zum Sport. Bei der Schwimm-EM in Paris hat Johannes Liebmann mit Weltrekord Gold über 1500 Meter Freistil gewonnen. Der 19-Jährige hatte auch schon Gold über 800 Meter Freistil gewonnen. Auch Bronze ging nach Deutschland an Oliver Klemet. Die deutsche Mixstaffel mit Lukas Mertens, Jarno Beschnitt, Linda Roth und Maja Toben über 4x200 Meter Freistil hat überraschend Silber gewonnen.
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5: Am Wochenende wird's noch mal heiß und sonnig, aber die Sonne, die bekommt immer mehr Konkurrenz, es ziehen mehr Wolken auf, dazu gibt's immer wieder Regen und hier und da auch Gewitter. Und ab Montag können wir erstmal so ein bisschen durchatmen. Da wird's mit rund 24 Grad deutlich angenehmer.
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1: Am Wochenende wird es nochmal heiß und sonnig, aber die Sonne, die bekommt immer mehr Konkurrenz. Es ziehen mehr Wolken auf, dazu gibt es immer wieder Regen und hier und da auch Gewitter. Und ab Montag können wir erstmal so ein bisschen durchatmen. Da wird es mit rund 24 Grad deutlich angenehmer.
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1: Ich bin Dirk Zeitler. Die Bewohner des Ortsteils Gai in Hürtgenwald dürfen in ihre Häuser zurück. Das hat der Landrat des Kreises Düren entschieden. Die 1800 Bewohner hatten in der Nacht auf Freitag wegen des Waldbrands in der Nordeifel das Gebiet verlassen müssen. Die Flammen waren bis auf 250 Meter an Grundstücke herangerückt. Zehntausende Menschen haben im Berliner Tiergarten bei großer Hitze die Techno-Parade Rave the Planet gefeiert. Es war die erste Großveranstaltung in der Hauptstadt nach dem islamistischen Terroranschlag am Rande des Christopher Street Day vor 3 Wochen und stellte Polizei und Veranstalter vor besondere Herausforderungen.
2: Techno-Paraden sind eher bekannt für wummernde Bässe und laute Beats. Diesmal startete Rave the Planet aber ganz still. Mit einer Schweigeminute wurde an die Opfer des Terroranschlags beim CSD erinnert. Danach wurde zwischen Siegessäule und Brandenburger Tor dann ausgiebig getanzt. Für die Sicherheit sorgten rund 1500 Polizeikräfte. Auch ein Hubschrauber und Drohnen kreisten in der Luft. Thomas Brock, Nachrichtenredaktion.
1: Das Niedrigwasser in deutschen Flüssen könnte dazu führen, dass die Bahn wieder alte Güterwaggons auf die Schiene stellt. Die Bahntochter DB Cargo will diese reaktivieren, um ausfallende Schiffstransporte zu kompensieren. Das berichtet die Rheinische Post.
3: 900 Güterwagen könnte die Bahn mobilisieren. Das entspräche einer Ladung von